0: nicht-militärische Investitionen. Der übrige Anteil entlastet vor allem die Haushalte von Bund, Ländern und Kommunen. Besonders bei Städten und Gemeinden könne das Geld helfen, bestehende Finanzierungslücken zu schließen. Die kommunale Investitionsquote bleibe dabei weitgehend konstant. Zugleich rechnet die Bundesbank in den kommenden Jahren mit deutlich steigender staatlicher Verschuldung. Die Bundesregierung will im Oktober mit einem Investitionsgipfel ausländisches Kapital in großem Umfang nach Deutschland holen. Bis zum Jahr 2040 sollen nach den Plänen Investitionen von insgesamt fast 3,8 Billionen Euro angestoßen werden. Kanzler Friedrich Merz, Wirtschaftsministerin Katharina Reiche und Finanzminister Lars Klingbeil werben dabei mit Infrastrukturprojekten, dem Industriestandort und der deutschen Kreditwürdigkeit. Die Zielgröße entspräche mehr als 280 Milliarden Euro pro Jahr. Zum Vergleich, Frankreich meldete für sein Programm Choose France zuletzt Zusagen von rund 93 Milliarden Euro. Beobachter verweisen auf hohe Energiepreise, den Stellenabbau in der Industrie und die schwierigen Standortbedingungen in Deutschland. Italiens Ministerpräsidentin Giorgia Meloni und Dänemarks Regierungschefin Mette Frederiksen fordern einen strengeren europäischen Kurs gegen illegale Migration. In einer gemeinsamen Erklärung erklärten beide, sie akzeptierten keine unkontrollierte Migration nach Europa. Meloni und Frederiksen kommen aus unterschiedlichen politischen Lagern, vertreten in der Migrationspolitik aber ähnliche Positionen. Sie verweisen auf Belastungen für öffentliche Dienstleistungen, Kriminalität und ein sinkendes Vertrauen in staatliche Kontrolle. Außerdem sprechen sie sich erneut für Rückführungszentren außerhalb der Europäischen Union aus. Dort sollen abgelehnte Asylbewerber untergebracht werden können, bevor sie Europa verlassen. Nach dem schweren Erdbeben in Kolumbien ist die Zahl der Todesopfer auf mindestens 132 gestiegen. Die Behörden melden außerdem mehr als 480 Verletzte. Das Beben der Stärke 7,4 ereignete sich gestern Morgen im Westen des Landes und richtete vor allem in der Kaffeeanbauregion schwere Schäden an. Im Pereira stürzten nach bisherigen Angaben 65 Gebäude ein, viele Menschen wurden unter den Trümmern vermutet. Auch in Cali wurden zahlreiche Häuser beschädigt oder zerstört. Präsident Abelardo de la Espriella rief den nationalen Notstand aus, 7 Flughäfen stellten ihren Betrieb ein. Ein temporäres Freibad vor der Berliner Volksbühne sorgt wegen einer angekündigten Sonderöffnung für Diskussionen. Das Volksbad soll am 14. August tagsüber exklusiv für schwarze Communities geöffnet sein. Das Angebot richtet sich nach Angaben des Veranstalters an junge schwarze, afrikanische und afrodiasporische Menschen im Alter von 15 bis 27 Jahren. Organisiert wird der Termin gemeinsam mit dem Verein Each One, Teach One. Das mit öffentlichen Mitteln finanzierte Pop-up-Freibad wirbt ansonsten mit kostenlosem Zugang für die breite Öffentlichkeit. Ab 18 Uhr soll das Bad am Veranstaltungstag wieder für alle Besucher öffnen.
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2: In der Nacht ist der Himmel über unserer Region meist klar. Es kühlt auf 13 bis 16 Grad ab, Regen ist nicht in Sicht. Im Tagesverlauf scheint dann verbreitet die Sonne. Nur zeitweise ziehen ein paar lockere Wolken durch, sie bringen aber keinen Regen. Die Temperaturen steigen bis zum Nachmittag auf rund 30 Grad. Dazu weht ein schwacher bis mäßiger Wind aus östlichen Richtungen. Wer draußen unterwegs ist, sollte an Sonnenschutz und ausreichend Getränke denken. Auch am Donnerstag bleibt es sonnig und trocken. Nach einer frischen Nacht steigen die Werte auf etwa 31 Grad. Der Freitag legt noch etwas zu. Viel Sonne und bis zu 32 Grad sorgen für hochsommerliches Wetter im gesamten Sendegebiet.
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1: Die Bundesbank sieht beim Sondervermögen für Infrastruktur und Klimaneutralität einen deutlich geringeren zusätzlichen Investitionseffekt als politisch versprochen. Nach ihrer aktuellen Prognose fließen zwischen 2026 und 2028 nur rund 40% der Ausgaben in zusätzliche nicht-militärische Investitionen. Der übrige Anteil entlastet vor allem die Haushalte von Bund, Ländern und Kommunen. Besonders bei Städten und Gemeinden könne das Geld helfen, bestehende Finanzierungslücken zu schließen. Die kommunale Investitionsquote bleibe dabei weitgehend konstant. Zugleich rechnet die Bundesbank in den kommenden Jahren mit deutlich steigender staatlicher Verschuldung. Die Bundesregierung will im Oktober mit einem Investitionsgipfel ausländisches Kapital in großem Umfang nach Deutschland holen. Bis zum Jahr 2040 sollen nach den Plänen Investitionen von insgesamt fast 3,8 Billionen Euro angestoßen werden. Kanzler Friedrich Merz, Wirtschaftsministerin Katharina Reiche und Finanzminister Lars Klingbeil werben dabei mit Infrastrukturprojekten, dem Industriestandort und der deutschen Kreditwürdigkeit. Die Zielgröße entspräche mehr als 280 Milliarden Euro pro Jahr. Zum Vergleich, Frankreich meldete für sein Programm Choose France zuletzt Zusagen von rund 93 Milliarden Euro. Beobachter verweisen auf hohe Energiepreise, den Stellenabbau in der Industrie und die schwierigen Standortbedingungen in Deutschland. Italiens Ministerpräsidentin Giorgia Meloni und Dänemarks Regierungschefin Mette Frederiksen fordern einen strengeren europäischen Kurs gegen illegale Migration. In einer gemeinsamen Erklärung erklärten beide, sie akzeptierten keine unkontrollierte Migration nach Europa. Meloni und Frederiksen kommen aus unterschiedlichen politischen Lagern, vertreten in der Migrationspolitik aber ähnliche Positionen. Sie verweisen auf Belastungen für öffentliche Dienstleistungen, Kriminalität und ein sinkendes Vertrauen in staatliche Kontrolle. Außerdem sprechen sie sich erneut für Rückführungszentren außerhalb der Europäischen Union aus. Dort sollen abgelehnte Asylbewerber untergebracht werden können, bevor sie Europa verlassen. Nach dem schweren Erdbeben in Kolumbien ist die Zahl der Todesopfer auf mindestens 132 gestiegen. Die Behörden melden außerdem mehr als 480 Verletzte. Das Beben der Stärke 7,4 ereignete sich gestern Morgen im Westen des Landes und richtete vor allem in der Kaffeeanbauregion schwere Schäden an. Im Pereira stürzten nach bisherigen Angaben 65 Gebäude ein, viele Menschen wurden unter den Trümmern vermutet. Auch in Cali wurden zahlreiche Häuser beschädigt oder zerstört. Präsident Abelardo de la Espriella rief den nationalen Notstand aus, 7 Flughäfen stellten ihren Betrieb ein. Ein temporäres Freibad vor der Berliner Volksbühne sorgt wegen einer angekündigten Sonderöffnung für Diskussionen. Das Volksbad soll am 14. August tagsüber exklusiv für schwarze Communities geöffnet sein. Das Angebot richtet sich nach Angaben des Veranstalters an junge schwarze, afrikanische und afrodiasporische Menschen im Alter von 15 bis 27 Jahren. Organisiert wird der Termin gemeinsam mit dem Verein Each One Teach One. Das mit öffentlichen Mitteln finanzierte Pop-up-Freibad wirbt ansonsten mit kostenlosem Zugang für die breite Öffentlichkeit. Ab 18 Uhr soll das Bad am Veranstaltungstag wieder für alle Besucher öffnen.
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2: In der Nacht ist der Himmel über unserer Region meist klar. Es kühlt auf 13 bis 16 Grad ab, Regen ist nicht in Sicht. Im Tagesverlauf scheint dann verbreitet die Sonne. Nur zeitweise ziehen ein paar lockere Wolken durch, sie bringen aber keinen Regen. Die Temperaturen steigen bis zum Nachmittag auf rund 30 Grad. Dazu weht ein schwacher bis mäßiger Wind aus östlichen Richtungen. Wer draußen unterwegs ist, sollte an Sonnenschutz und ausreichend Getränke denken. Auch am Donnerstag bleibt es sonnig und trocken. Nach einer frischen Nacht steigen die Werte auf etwa 31 Grad. Der Freitag legt noch etwas zu. Viel Sonne und bis zu 32 Grad sorgen für hochsommerliches Wetter im gesamten Sendegebiet.
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1: Die Bundesbank sieht beim Sondervermögen für Infrastruktur und Klimaneutralität einen deutlich geringeren zusätzlichen Investitionseffekt als politisch versprochen. Nach ihrer aktuellen Prognose fließen zwischen 2026 und 2028 nur rund 40% der Ausgaben in zusätzliche nicht-militärische Investitionen. Der übrige Anteil entlastet vor allem die Haushalte von Bund, Ländern und Kommunen. Besonders bei Städten und Gemeinden könne das Geld helfen, bestehende Finanzierungslücken zu schließen. Die kommunale Investitionsquote bleibe dabei weitgehend konstant. Zugleich rechnet die Bundesbank in den kommenden Jahren mit deutlich steigender staatlicher Verschuldung. Die Bundesregierung will im Oktober mit einem Investitionsgipfel ausländisches Kapital in großem Umfang nach Deutschland holen. Bis zum Jahr 2040 sollen nach den Plänen Investitionen von insgesamt fast 3,8 Billionen Euro angestoßen werden. Kanzler Friedrich Merz, Wirtschaftsministerin Katharina Reiche und Finanzminister Lars Klingbeil werben dabei mit Infrastrukturprojekten, dem Industriestandort und der deutschen Kreditwürdigkeit. Die Zielgröße entspräche mehr als 280 Milliarden Euro pro Jahr. Zum Vergleich, Frankreich meldete für sein Programm Choose France zuletzt Zusagen von rund 93 Milliarden Euro. Beobachter verweisen auf hohe Energiepreise, den Stellenabbau in der Industrie und die schwierigen Standortbedingungen in Deutschland. Italiens Ministerpräsidentin Giorgia Meloni und Dänemarks Regierungschefin Mette Frederiksen fordern einen strengeren europäischen Kurs gegen illegale Migration. In einer gemeinsamen Erklärung erklärten beide, sie akzeptierten keine unkontrollierte Migration nach Europa. Meloni und Frederiksen kommen aus unterschiedlichen politischen Lagern, vertreten in der Migrationspolitik aber ähnliche Positionen. Sie verweisen auf Belastungen für öffentliche Dienstleistungen, Kriminalität und ein sinkendes Vertrauen in staatliche Kontrolle. Außerdem sprechen sie sich erneut für Rückführungszentren außerhalb der Europäischen Union aus. Dort sollen abgelehnte Asylbewerber untergebracht werden können, bevor sie Europa verlassen. Nach dem schweren Erdbeben in Kolumbien ist die Zahl der Todesopfer auf mindestens 132 gestiegen. Die Behörden melden außerdem mehr als 480 Verletzte. Das Beben der Stärke 7,4 ereignete sich gestern Morgen im Westen des Landes und richtete vor allem in der Kaffeeanbauregion schwere Schäden an. Im Pereira stürzten nach bisherigen Angaben 65 Gebäude ein, viele Menschen wurden unter den Trümmern vermutet. Auch in Cali wurden zahlreiche Häuser beschädigt oder zerstört. Präsident Abelardo de la Espriella rief den nationalen Notstand aus, 7 Flughäfen stellten ihren Betrieb ein. Ein temporäres Freibad vor der Berliner Volksbühne sorgt wegen einer angekündigten Sonderöffnung für Diskussionen. Das Volksbad soll am 14. August tagsüber exklusiv für schwarze Communities geöffnet sein. Das Angebot richtet sich nach Angaben des Veranstalters an junge schwarze, afrikanische und afrodiasporische Menschen im Alter von 15 bis 27 Jahren. Organisiert wird der Termin gemeinsam mit dem Verein Each One Teach One. Das mit öffentlichen Mitteln finanzierte Pop-up-Freibad wirbt ansonsten mit kostenlosem Zugang für die breite Öffentlichkeit. Ab 18 Uhr soll das Bad am Veranstaltungstag wieder für alle Besucher öffnen.
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2: In der Nacht ist der Himmel über unserer Region meist klar. Es kühlt auf 13 bis 16 Grad ab, Regen ist nicht in Sicht. Im Tagesverlauf scheint dann verbreitet die Sonne. Nur zeitweise ziehen ein paar lockere Wolken durch, sie bringen aber keinen Regen. Die Temperaturen steigen bis zum Nachmittag auf rund 30 Grad. Dazu weht ein schwacher bis mäßiger Wind aus östlichen Richtungen. Wer draußen unterwegs ist, sollte an Sonnenschutz und ausreichend Getränke denken. Auch am Donnerstag bleibt es sonnig und trocken. Nach einer frischen Nacht steigen die Werte auf etwa 31 Grad. Der Freitag legt noch etwas zu. Viel Sonne und bis zu 32 Grad sorgen für hochsommerliches Wetter im gesamten Sendegebiet.
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1: Die Bundesbank sieht beim Sondervermögen für Infrastruktur und Klimaneutralität einen deutlich geringeren zusätzlichen Investitionseffekt als politisch versprochen. Nach ihrer aktuellen Prognose fließen zwischen 2026 und 2028 nur rund 40% der Ausgaben in zusätzliche nicht-militärische Investitionen. Der übrige Anteil entlastet vor allem die Haushalte von Bund, Ländern und Kommunen. Besonders bei Städten und Gemeinden könne das Geld helfen, bestehende Finanzierungslücken zu schließen. Die kommunale Investitionsquote bleibe dabei weitgehend konstant. Zugleich rechnet die Bundesbank in den kommenden Jahren mit deutlich steigender staatlicher Verschuldung. Die Bundesregierung will im Oktober mit einem Investitionsgipfel ausländisches Kapital in großem Umfang nach Deutschland holen. Bis zum Jahr 2040 sollen nach den Plänen Investitionen von insgesamt fast 3,8 Billionen Euro angestoßen werden. Kanzler Friedrich Merz, Wirtschaftsministerin Katharina Reiche und Finanzminister Lars Klingbeil werben dabei mit Infrastrukturprojekten, dem Industriestandort und der deutschen Kreditwürdigkeit. Die Zielgröße entspräche mehr als 280 Milliarden Euro pro Jahr. Zum Vergleich, Frankreich meldete für sein Programm Choose France zuletzt Zusagen von rund 93 Milliarden Euro. Beobachter verweisen auf hohe Energiepreise, den Stellenabbau in der Industrie und die schwierigen Standortbedingungen in Deutschland. Italiens Ministerpräsidentin Giorgia Meloni und Dänemarks Regierungschefin Mette Frederiksen fordern einen strengeren europäischen Kurs gegen illegale Migration. In einer gemeinsamen Erklärung erklärten beide, sie akzeptierten keine unkontrollierte Migration nach Europa. Meloni und Frederiksen kommen aus unterschiedlichen politischen Lagern, vertreten in der Migrationspolitik aber ähnliche Positionen. Sie verweisen auf Belastungen für öffentliche Dienstleistungen, Kriminalität und ein sinkendes Vertrauen in staatliche Kontrolle. Außerdem sprechen sie sich erneut für Rückführungszentren außerhalb der Europäischen Union aus. Dort sollen abgelehnte Asylbewerber untergebracht werden können, bevor sie Europa verlassen. Nach dem schweren Erdbeben in Kolumbien ist die Zahl der Todesopfer auf mindestens 132 gestiegen. Die Behörden melden außerdem mehr als 480 Verletzte. Das Beben der Stärke 7,4 ereignete sich gestern Morgen im Westen des Landes und richtete vor allem in der Kaffeeanbauregion schwere Schäden an. Im Pereira stürzten nach bisherigen Angaben 65 Gebäude ein, viele Menschen wurden unter den Trümmern vermutet. Auch in Cali wurden zahlreiche Häuser beschädigt oder zerstört. Präsident Abelardo de la Espriella rief den nationalen Notstand aus, 7 Flughäfen stellten ihren Betrieb ein. Ein temporäres Freibad vor der Berliner Volksbühne sorgt wegen einer angekündigten Sonderöffnung für Diskussionen. Das Volksbad soll am 14. August tagsüber exklusiv für schwarze Communities geöffnet sein. Das Angebot richtet sich nach Angaben des Veranstalters an junge schwarze, afrikanische und afrodiasporische Menschen im Alter von 15 bis 27 Jahren. Organisiert wird der Termin gemeinsam mit dem Verein Each One Teach One. Das mit öffentlichen Mitteln finanzierte Pop-up-Freibad wirbt ansonsten mit kostenlosem Zugang für die breite Öffentlichkeit. Ab 18 Uhr soll das Bad am Veranstaltungstag wieder für alle Besucher öffnen.
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2: In der Nacht ist der Himmel über unserer Region meist klar. Es kühlt auf 13 bis 16 Grad ab, Regen ist nicht in Sicht. Im Tagesverlauf scheint dann verbreitet die Sonne. Nur zeitweise ziehen ein paar lockere Wolken durch, sie bringen aber keinen Regen. Die Temperaturen steigen bis zum Nachmittag auf rund 30 Grad. Dazu weht ein schwacher bis mäßiger Wind aus östlichen Richtungen. Wer draußen unterwegs ist, sollte an Sonnenschutz und ausreichend Getränke denken. Auch am Donnerstag bleibt es sonnig und trocken. Nach einer frischen Nacht steigen die Werte auf etwa 31 Grad. Der Freitag legt noch etwas zu. Viel Sonne und bis zu 32 Grad sorgen für hochsommerliches Wetter im gesamten Sendegebiet.
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1: Die Bundesbank sieht beim Sondervermögen für Infrastruktur und Klimaneutralität einen deutlich geringeren zusätzlichen Investitionseffekt als politisch versprochen. Nach ihrer aktuellen Prognose fließen zwischen 2026 und 2028 nur rund 40% der Ausgaben in zusätzliche nicht-militärische Investitionen. Der übrige Anteil entlastet vor allem die Haushalte von Bund, Ländern und Kommunen. Besonders bei Städten und Gemeinden könne das Geld helfen, bestehende Finanzierungslücken zu schließen. Die kommunale Investitionsquote bleibe dabei weitgehend konstant. Zugleich rechnet die Bundesbank in den kommenden Jahren mit deutlich steigender staatlicher Verschuldung. Die Bundesregierung will im Oktober mit einem Investitionsgipfel ausländisches Kapital in großem Umfang nach Deutschland holen. Bis zum Jahr 2040 sollen nach den Plänen Investitionen von insgesamt fast 3,8 Billionen Euro angestoßen werden. Kanzler Friedrich Merz, Wirtschaftsministerin Katharina Reiche und Finanzminister Lars Klingbeil werben dabei mit Infrastrukturprojekten, dem Industriestandort und der deutschen Kreditwürdigkeit. Die Zielgröße entspräche mehr als 280 Milliarden Euro pro Jahr. Zum Vergleich, Frankreich meldete für sein Programm Choose France zuletzt Zusagen von rund 93 Milliarden Euro. Beobachter verweisen auf hohe Energiepreise, den Stellenabbau in der Industrie und die schwierigen Standortbedingungen in Deutschland. Italiens Ministerpräsidentin Giorgia Meloni und Dänemarks Regierungschefin Mette Frederiksen fordern einen strengeren europäischen Kurs gegen illegale Migration. In einer gemeinsamen Erklärung erklärten beide, sie akzeptierten keine unkontrollierte Migration nach Europa. Meloni und Frederiksen kommen aus unterschiedlichen politischen Lagern, vertreten in der Migrationspolitik aber ähnliche Positionen. Sie verweisen auf Belastungen für öffentliche Dienstleistungen, Kriminalität und ein sinkendes Vertrauen in staatliche Kontrolle. Außerdem sprechen sie sich erneut für Rückführungszentren außerhalb der Europäischen Union aus. Dort sollen abgelehnte Asylbewerber untergebracht werden können, bevor sie Europa verlassen. Nach dem schweren Erdbeben in Kolumbien ist die Zahl der Todesopfer auf mindestens 132 gestiegen. Die Behörden melden außerdem mehr als 480 Verletzte. Das Beben der Stärke 7,4 ereignete sich gestern Morgen im Westen des Landes und richtete vor allem in der Kaffeeanbauregion schwere Schäden an. Im Pereira stürzten nach bisherigen Angaben 65 Gebäude ein, viele Menschen wurden unter den Trümmern vermutet. Auch in Cali wurden zahlreiche Häuser beschädigt oder zerstört. Präsident Abelardo de la Espriella rief den nationalen Notstand aus, 7 Flughäfen stellten ihren Betrieb ein. Ein temporäres Freibad vor der Berliner Volksbühne sorgt wegen einer angekündigten Sonderöffnung für Diskussionen. Das Volksbad soll am 14. August tagsüber exklusiv für schwarze Communities geöffnet sein. Das Angebot richtet sich nach Angaben des Veranstalters an junge schwarze, afrikanische und afrodiasporische Menschen im Alter von 15 bis 27 Jahren. Organisiert wird der Termin gemeinsam mit dem Verein Each One, Teach One. Das mit öffentlichen Mitteln finanzierte Pop-up-Freibad wirbt ansonsten mit kostenlosem Zugang für die breite Öffentlichkeit. Ab 18 Uhr soll das Bad am Veranstaltungstag wieder für alle Besucher öffnen.
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2: Der Morgen startet im Radio NWW-Land mit viel Sonne und nur wenigen Wolken. Die Luft ist zunächst noch angenehm frisch bei 13 bis 16 Grad. Danach wird es rasch wärmer. Bis zum Nachmittag scheint verbreitet die Sonne. Regen ist im gesamten Sendegebiet nicht in Sicht. Die Höchstwerte erreichen rund 30 Grad. Ein schwacher bis mäßiger Wind aus östlichen Richtungen bringt kaum Abkühlung. Für längere Aufenthalte im Freien sind Sonnenschutz und genügend Getränke heute besonders wichtig. Am Donnerstag geht es sonnig und trocken weiter. Nach einer frischen Nacht werden etwa 31 Grad erreicht. Am Freitag wird es noch heißer. Bei viel Sonne steigen die Temperaturen auf bis zu 32 Grad.
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1: Die Bundesbank sieht beim Sondervermögen für Infrastruktur und Klimaneutralität einen deutlich geringeren zusätzlichen Investitionseffekt als politisch versprochen. Nach ihrer aktuellen Prognose fließen zwischen 2026 und 2028 nur rund 40% der Ausgaben in zusätzliche nicht-militärische Investitionen. Der übrige Anteil entlastet vor allem die Haushalte von Bund, Ländern und Kommunen. Besonders bei Städten und Gemeinden könne das Geld helfen, bestehende Finanzierungslücken zu schließen. Die kommunale Investitionsquote bleibe dabei weitgehend konstant. Zugleich rechnet die Bundesbank in den kommenden Jahren mit deutlich steigender staatlicher Verschuldung. Die Bundesregierung will im Oktober mit einem Investitionsgipfel ausländisches Kapital in großem Umfang nach Deutschland holen. Bis zum Jahr 2040 sollen nach den Plänen Investitionen von insgesamt fast 3,8 Billionen Euro angestoßen werden. Kanzler Friedrich Merz, Wirtschaftsministerin Katharina Reiche und Finanzminister Lars Klingbeil werben dabei mit Infrastrukturprojekten, dem Industriestandort und der deutschen Kreditwürdigkeit. Die Zielgröße entspräche mehr als 280 Milliarden Euro pro Jahr. Zum Vergleich, Frankreich meldete für sein Programm Choose France zuletzt Zusagen von rund 93 Milliarden Euro. Beobachter verweisen auf hohe Energiepreise, den Stellenabbau in der Industrie und die schwierigen Standortbedingungen in Deutschland. Italiens Ministerpräsidentin Giorgia Meloni und Dänemarks Regierungschefin Mette Frederiksen fordern einen strengeren europäischen Kurs gegen illegale Migration. In einer gemeinsamen Erklärung erklärten beide, sie akzeptierten keine unkontrollierte Migration nach Europa. Meloni und Frederiksen kommen aus unterschiedlichen politischen Lagern, vertreten in der Migrationspolitik aber ähnliche Positionen. Sie verweisen auf Belastungen für öffentliche Dienstleistungen, Kriminalität und ein sinkendes Vertrauen in staatliche Kontrolle. Außerdem sprechen sie sich erneut für Rückführungszentren außerhalb der Europäischen Union aus. Dort sollen abgelehnte Asylbewerber untergebracht werden können, bevor sie Europa verlassen. Nach dem schweren Erdbeben in Kolumbien ist die Zahl der Todesopfer auf mindestens 132 gestiegen. Die Behörden melden außerdem mehr als 480 Verletzte. Das Beben der Stärke 7,4 ereignete sich gestern Morgen im Westen des Landes und richtete vor allem in der Kaffeeanbauregion schwere Schäden an. Im Pereira stürzten nach bisherigen Angaben 65 Gebäude ein, viele Menschen wurden unter den Trümmern vermutet. Auch in Cali wurden zahlreiche Häuser beschädigt oder zerstört. Präsident Abelardo de la Espriella rief den nationalen Notstand aus, 7 Flughäfen stellten ihren Betrieb ein. Ein temporäres Freibad vor der Berliner Volksbühne sorgt wegen einer angekündigten Sonderöffnung für Diskussionen. Das Volksbad soll am 14. August tagsüber exklusiv für schwarze Communities geöffnet sein. Das Angebot richtet sich nach Angaben des Veranstalters an junge schwarze, afrikanische und afrodiasporische Menschen im Alter von 15 bis 27 Jahren. Organisiert wird der Termin gemeinsam mit dem Verein Each One, Teach One. Das mit öffentlichen Mitteln finanzierte Pop-up-Freibad wirbt ansonsten mit kostenlosem Zugang für die breite Öffentlichkeit. Ab 18 Uhr soll das Bad am Veranstaltungstag wieder für alle Besucher öffnen.
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2: Der Morgen startet im Radio NWW-Land mit viel Sonne und nur wenigen Wolken. Die Luft ist zunächst noch angenehm frisch bei 13 bis 16 Grad. Danach wird es rasch wärmer. Bis zum Nachmittag scheint verbreitet die Sonne. Regen ist im gesamten Sendegebiet nicht in Sicht. Die Höchstwerte erreichen rund 30 Grad. Ein schwacher bis mäßiger Wind aus östlichen Richtungen bringt kaum Abkühlung. Für längere Aufenthalte im Freien sind Sonnenschutz und genügend Getränke heute besonders wichtig. Am Donnerstag geht es sonnig und trocken weiter. Nach einer frischen Nacht werden etwa 31 Grad erreicht. Am Freitag wird es noch heißer. Bei viel Sonne steigen die Temperaturen auf bis zu 32 Grad.
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1: Die Bundesbank sieht beim Sondervermögen für Infrastruktur und Klimaneutralität einen deutlich geringeren zusätzlichen Investitionseffekt als politisch versprochen. Nach ihrer aktuellen Prognose fließen zwischen 2026 und 2028 nur rund 40% der Ausgaben in zusätzliche nicht-militärische Investitionen. Der übrige Anteil entlastet vor allem die Haushalte von Bund, Ländern und Kommunen. Besonders bei Städten und Gemeinden könne das Geld helfen, bestehende Finanzierungslücken zu schließen. Die kommunale Investitionsquote bleibe dabei weitgehend konstant. Zugleich rechnet die Bundesbank in den kommenden Jahren mit deutlich steigender staatlicher Verschuldung. Die Bundesregierung will im Oktober mit einem Investitionsgipfel ausländisches Kapital in großem Umfang nach Deutschland holen. Bis zum Jahr 2040 sollen nach den Plänen Investitionen von insgesamt fast 3,8 Billionen Euro angestoßen werden. Kanzler Friedrich Merz, Wirtschaftsministerin Katharina Reiche und Finanzminister Lars Klingbeil werben dabei mit Infrastrukturprojekten, dem Industriestandort und der deutschen Kreditwürdigkeit. Die Zielgröße entspräche mehr als 280 Milliarden Euro pro Jahr. Zum Vergleich, Frankreich meldete für sein Programm Choose France zuletzt Zusagen von rund 93 Milliarden Euro. Beobachter verweisen auf hohe Energiepreise, den Stellenabbau in der Industrie und die schwierigen Standortbedingungen in Deutschland. Italiens Ministerpräsidentin Giorgia Meloni und Dänemarks Regierungschefin Mette Frederiksen fordern einen strengeren europäischen Kurs gegen illegale Migration. In einer gemeinsamen Erklärung erklärten beide, sie akzeptierten keine unkontrollierte Migration nach Europa. Meloni und Frederiksen kommen aus unterschiedlichen politischen Lagern, vertreten in der Migrationspolitik aber ähnliche Positionen. Sie verweisen auf Belastungen für öffentliche Dienstleistungen, Kriminalität und ein sinkendes Vertrauen in staatliche Kontrolle. Außerdem sprechen sie sich erneut für Rückführungszentren außerhalb der Europäischen Union aus. Dort sollen abgelehnte Asylbewerber untergebracht werden können, bevor sie Europa verlassen. Nach dem schweren Erdbeben in Kolumbien ist die Zahl der Todesopfer auf mindestens 132 gestiegen. Die Behörden melden außerdem mehr als 480 Verletzte. Das Beben der Stärke 7,4 ereignete sich gestern Morgen im Westen des Landes und richtete vor allem in der Kaffeeanbauregion schwere Schäden an. Im Pereira stürzten nach bisherigen Angaben 65 Gebäude ein, viele Menschen wurden unter den Trümmern vermutet. Auch in Cali wurden zahlreiche Häuser beschädigt oder zerstört. Präsident Abelardo de la Espriella rief den nationalen Notstand aus, 7 Flughäfen stellten ihren Betrieb ein. Ein temporäres Freibad vor der Berliner Volksbühne sorgt wegen einer angekündigten Sonderöffnung für Diskussionen. Das Volksbad soll am 14. August tagsüber exklusiv für schwarze Communities geöffnet sein. Das Angebot richtet sich nach Angaben des Veranstalters an junge schwarze, afrikanische und afrodiasporische Menschen im Alter von 15 bis 27 Jahren. Organisiert wird der Termin gemeinsam mit dem Verein Each One Teach One. Das mit öffentlichen Mitteln finanzierte Pop-up-Freibad wirbt ansonsten mit kostenlosem Zugang für die breite Öffentlichkeit. Ab 18 Uhr soll das Bad am Veranstaltungstag wieder für alle Besucher öffnen.
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2: Der Morgen startet im Radio NWW-Land mit viel Sonne und nur wenigen Wolken. Die Luft ist zunächst noch angenehm frisch bei 13 bis 16 Grad. Danach wird es rasch wärmer. Bis zum Nachmittag scheint verbreitet die Sonne. Regen ist im gesamten Sendegebiet nicht in Sicht. Die Höchstwerte erreichen rund 30 Grad. Ein schwacher bis mäßiger Wind aus östlichen Richtungen bringt kaum Abkühlung. Für längere Aufenthalte im Freien sind Sonnenschutz und genügend Getränke heute besonders wichtig. Am Donnerstag geht es sonnig und trocken weiter. Nach einer frischen Nacht werden etwa 31 Grad erreicht. Am Freitag wird es noch heißer. Bei viel Sonne steigen die Temperaturen auf bis zu 32 Grad.
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1: Die Bundesbank sieht beim Sondervermögen für Infrastruktur und Klimaneutralität einen deutlich geringeren zusätzlichen Investitionseffekt als politisch versprochen. Nach ihrer aktuellen Prognose fließen zwischen 2026 und 2028 nur rund 40% der Ausgaben in zusätzliche nicht-militärische Investitionen. Der übrige Anteil entlastet vor allem die Haushalte von Bund, Ländern und Kommunen. Besonders bei Städten und Gemeinden könne das Geld helfen, bestehende Finanzierungslücken zu schließen. Die kommunale Investitionsquote bleibe dabei weitgehend konstant. Zugleich rechnet die Bundesbank in den kommenden Jahren mit deutlich steigender staatlicher Verschuldung. Die Bundesregierung will im Oktober mit einem Investitionsgipfel ausländisches Kapital in großem Umfang nach Deutschland holen. Bis zum Jahr 2040 sollen nach den Plänen Investitionen von insgesamt fast 3,8 Billionen Euro angestoßen werden. Kanzler Friedrich Merz, Wirtschaftsministerin Katharina Reiche und Finanzminister Lars Klingbeil werben dabei mit Infrastrukturprojekten, dem Industriestandort und der deutschen Kreditwürdigkeit. Die Zielgröße entspräche mehr als 280 Milliarden Euro pro Jahr. Zum Vergleich, Frankreich meldete für sein Programm Choose France zuletzt Zusagen von rund 93 Milliarden Euro. Beobachter verweisen auf hohe Energiepreise, den Stellenabbau in der Industrie und die schwierigen Standortbedingungen in Deutschland. Italiens Ministerpräsidentin Giorgia Meloni und Dänemarks Regierungschefin Mette Frederiksen fordern einen strengeren europäischen Kurs gegen illegale Migration. In einer gemeinsamen Erklärung erklärten beide, sie akzeptierten keine unkontrollierte Migration nach Europa. Meloni und Frederiksen kommen aus unterschiedlichen politischen Lagern, vertreten in der Migrationspolitik aber ähnliche Positionen. Sie verweisen auf Belastungen für öffentliche Dienstleistungen, Kriminalität und ein sinkendes Vertrauen in staatliche Kontrolle. Außerdem sprechen sie sich erneut für Rückführungszentren außerhalb der Europäischen Union aus. Dort sollen abgelehnte Asylbewerber untergebracht werden können, bevor sie Europa verlassen. Nach dem schweren Erdbeben in Kolumbien ist die Zahl der Todesopfer auf mindestens 132 gestiegen. Die Behörden melden außerdem mehr als 480 Verletzte. Das Beben der Stärke 7,4 ereignete sich gestern Morgen im Westen des Landes und richtete vor allem in der Kaffeeanbauregion schwere Schäden an. Im Pereira stürzten nach bisherigen Angaben 65 Gebäude ein, viele Menschen wurden unter den Trümmern vermutet. Auch in Cali wurden zahlreiche Häuser beschädigt oder zerstört. Präsident Abelardo de la Espriella rief den nationalen Notstand aus, 7 Flughäfen stellten ihren Betrieb ein. Ein temporäres Freibad vor der Berliner Volksbühne sorgt wegen einer angekündigten Sonderöffnung für Diskussionen. Das Volksbad soll am 14. August tagsüber exklusiv für schwarze Communities geöffnet sein. Das Angebot richtet sich nach Angaben des Veranstalters an junge schwarze, afrikanische und afrodiasporische Menschen im Alter von 15 bis 27 Jahren. Organisiert wird der Termin gemeinsam mit dem Verein Each One Teach One. Das mit öffentlichen Mitteln finanzierte Pop-up-Freibad wirbt ansonsten mit kostenlosem Zugang für die breite Öffentlichkeit. Ab 18 Uhr soll das Bad am Veranstaltungstag wieder für alle Besucher öffnen.
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2: Am Vormittag scheint in unserer Region überwiegend die Sonne. Ein paar lockere Wolken ziehen zeitweise durch. Trocken bleibt es aber im gesamten Sendegebiet. Die Temperaturen steigen weiter an und erreichen am Nachmittag rund 30 Grad. Der Wind weht schwach bis mäßig aus östlichen Richtungen und sorgt nur stellenweise für etwas Bewegung in der warmen Luft. Für alle, die draußen arbeiten oder unterwegs sind, gilt: Sonnencreme, Kopfbedeckung und ausreichend Wasser gehören heute dazu. Der Donnerstag bringt erneut viel Sonne und keine nennenswerten Regenwolken. Die Werte erreichen etwa 31 Grad. Am Freitag wird es noch sommerlicher. Viel Sonne und bis zu 32 Grad stehen auf dem Programm.
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1: Nach dem Ende des Tankrabatts hat sich die Inflation in Deutschland im Juli wieder deutlich beschleunigt.

0: Die Verbraucherpreise lagen um 2,8% über dem Vorjahreswert und stiegen gegenüber Juni um 0,8%. Besonders stark verteuerte sich Energie. Tanken und Heizen kosteten im Schnitt 8,3% mehr als ein Jahr zuvor. An vielen Tankstellen sind Preise von mehr als 2 Euro pro Liter wieder üblich. Niedrigwasser auf wichtigen Wasserstraßen erhöht zusätzlich die Transportkosten für Kraftstoffe. Steigende Energiepreise könnten in den kommenden Monaten auch Lebensmittel und andere Güter weiter verteuern. Die anhaltende Trockenheit sorgt auf wichtigen Wasserstraßen weiter für niedrige Pegelstände. Bundesverkehrsminister Steffen Bilger sieht die Versorgung derzeit dennoch als gesichert, weil Güter auf Straße und Schiene verlagert werden können. Zugleich will er die Förderung für Schiffe mit geringem Tiefgang in voller Höhe erhalten. Die Bauindustrie warnt dagegen vor möglichen Engpässen bei Baustoffen, falls die Dürre anhält. Binnenschiffe können wegen des niedrigen Wasserstands weniger laden, wodurch die Transportkosten je Tonne steigen. Flächendeckende Baustopps gäbe es bislang nicht. Vor der Küste des Jemen sind bei Angriffen auf einen Frachter mehrere Menschen getötet worden. Die jemenitische Küstenwache berichtet von mindestens 6 Toten und 10 Verletzten, nachdem der Frachter Tihama nahe der Meerenge Bab al-Mandab zweimal angegriffen worden war. Beim ersten Angriff geriet das mit Nahrungsmitteln beladene Schiff in Brand. Ein zweiter Angriff traf nach Angaben der Küstenwache den Rettungseinsatz. Das britische Sicherheitsunternehmen Vanguard nennt mit 3 Toten eine niedrigere Opferzahl. Die Houthi-Miliz hatte Ende Juli eine Seeblockade gegen Saudi-Arabien angekündigt und greift nach eigenen Angaben Schiffe und Ölanlagen an. Die Bundesregierung will den Nachrichtendiensten deutlich weitergehende Befugnisse geben. Das Kabinett soll heute ein umfangreiches Gesetzespaket für Bundesnachrichtendienst und Verfassungsschutz auf den Weg bringen. Die Dienste sollen unter engen Voraussetzungen künftig auch gegen Cyberangriffe und Sabotage vorgehen können. Vorgesehen sind außerdem erweiterte Möglichkeiten zur heimlichen Durchsuchung von Computern und Smartphones sowie zur Auswertung großer Datenmengen. Die Bundesregierung begründet die Pläne mit wachsender Spionage, Sabotage und Einflussnahme aus dem Ausland. Die FDP kritisiert die Reform und warnt vor einer Aufweichung der Trennung zwischen Polizei und Nachrichtendiensten. Ein Waldbrand bei Plauen im Vogtlandkreis zählt nach Angaben der Stadt zu den größten Bränden der vergangenen 30 Jahre. Betroffen sind rund 7 Hektar Wald und Feld, das entspricht knapp 10 Fußballfeldern. Die Löscharbeiten sind schwierig, weil das Feuer teilweise an einem steilen Hang wütet und die Einsatzfahrzeuge nicht überall hinkommen. Feuerwehrleute müssen sich zu Fuß vorarbeiten und ihre Schläuche immer weiter verlängern. Viel Totholz im betroffenen Renaturierungswald erschwert den Einsatz zusätzlich. 3 Löschhubschrauber sollen die Kräfte seit heute Morgen unterstützen.
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2: Am Vormittag scheint in unserer Region überwiegend die Sonne. Ein paar lockere Wolken ziehen zeitweise durch, trocken bleibt es aber im gesamten Sendegebiet. Die Temperaturen steigen weiter an und erreichen am Nachmittag rund 30 Grad. Der Wind weht schwach bis mäßig aus östlichen Richtungen und sorgt nur stellenweise für etwas Bewegung in der warmen Luft. Für alle, die draußen arbeiten oder unterwegs sind, gilt: Sonnencreme, Kopfbedeckung und ausreichend Wasser gehören heute dazu. Der Donnerstag bringt erneut viel Sonne und keine nennenswerten Regenwolken. Die Werte erreichen etwa 31 Grad. Am Freitag wird es noch sommerlicher. Viel Sonne und bis zu 32 Grad stehen auf dem Programm.
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1: Bei Bauarbeiten in Eisenbrechtshofen ist eine Zeitkapsel aus dem Jahr 1933 entdeckt worden. In einer alten Bierflasche lagen beschädigte Dokumente zur Pflanzung einer sogenannten Friedenslinde. Die Unterlagen zeigen, dass die Pflanzung damals Teil nationalsozialistischer Propaganda unmittelbar nach der Machtübernahme war. Das Gemeindearchiv Bieberbach hat die Papiere untersucht und wesentliche Teile der Urkunde lesbar gemacht. Der Fundort liegt am früheren Ortseingang von Eisenbrechtshofen. Die Gemeinde will den Fund als Anlass nutzen, die örtliche Geschichte dieser Zeit kritisch aufzuarbeiten. Telefonbetrüger haben in Donauwörth 10.000 Euro von einem 84-jährigen Mann erbeutet. Eine falsche Bankmitarbeiterin brachte ihn am Telefon unter einem Vorwand dazu, Bargeld abzuheben. Anschließend holte ein angeblicher Mitarbeiter das Geld bei ihm zu Hause ab. Die Kriminalpolizei ermittelt wegen Betrugs. Am selben Nachmittag meldeten sich weitere Menschen wegen ähnlicher Anrufe bei der Polizei. Die Polizei rät, bei verdächtigen Anrufen sofort aufzulegen und niemals Bargeld oder Wertsachen an Unbekannte zu übergeben. Über Augsburg und die Region ist heute Abend eine partielle Sonnenfinsternis zu sehen. Ihren Höhepunkt erreicht sie kurz nach 20 Uhr, wenn der Neumond die Sonne zu etwa 85-90% bedeckt. Gute Sicht gibt es vor allem von erhöhten Punkten mit freiem Blick nach Nordwesten, etwa vom Augsburger Müllberg oder von der Ulrichshöhe bei Königsbrunn. Die Sonne steht dann bereits sehr tief. Beim Untergang soll sie noch etwa zur Hälfte bedeckt sein. Das Bundesamt für Strahlenschutz warnt vor direkten Blicken in die Sonne und empfiehlt ausschließlich geeignete Schutzbrillen. Augsburg prüft einen möglichen neuen Weg für mehr Baumschutz auf Privatgrundstücken. Eine Drohne könnte künftig über private Gärten fliegen und Bilder von Bäumen erfassen. Die Stadt hat nach eigenen Angaben bislang keinen vollständigen Überblick darüber, wie viele Bäume auf Privatgrund stehen und in welchem Zustand sie sind. Das Umweltreferat steht dazu mit Bamberg in Kontakt, wo eine Drohne für ein ähnliches Projekt eingesetzt wird. Dort wertet eine künstliche Intelligenz die Bilder aus. In Augsburg müssten vor einem möglichen Einsatz noch Kosten und Datenschutz geklärt werden. Die mögliche Bürgermeister-Neuwahl in Mehring sorgt bereits für viel Unruhe. Das Landratsamt hat die Wahl für ungültig erklärt, weil Amtsinhaber Florian Meyer Gemeindeblätter nach Einschätzung der Behörde unerlaubt für Wahlwerbung genutzt haben soll. Vorausgegangen war eine Beschwerde seines unterlegenen Herausforderers Matthias Stößlein. Ob Meyer gegen die Entscheidung vorgeht, ist noch offen. In den sozialen Medien reagieren viele Mehringer verärgert auf eine mögliche Wiederholung der Wahl. Auch Bürgermeister aus Nachbarorten sprechen von einer großen Belastung für die Gemeinde.
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1: Hallo.
2: Hallo.
1: Heute gibt's mal wieder einen besonderen Aufstrich auch. Mhm. Und zwar rote Linsen-Karottenaufstrich.
2: Ja, das ist wirklich was Leckeres. Karotten, das ist ja etwas, was in aller Munde ist, kann man sagen, egal in welcher Form. Aber in der Form ist es auch toll.
1: Das wird natürlich gegart am Anfang, ne? Mhm. Genau, kommt Knoblauch rein, kommt Zwiebeln rein. Mhm.
2: Ja, und bei Linsen, da fallen einem ja jetzt die klassischen Gerichte ein, ne? So Linse mit Spätzle, gell? Ja, so schwäbisch. Aber die Linse ist im Prinzip absolut der Küchenstar. Mhm. Ja, bietet einen Haufen Protein, es ist wirklich ein guter Geschmacksträger, auch ein Konsistenzträger, also dass etwas wirklich so eine richtig schöne Konsistenz hat. Ja, also toll, muss ich ganz ehrlich sagen. Mit Linsen kann man so viel machen.
1: Ja, Kreuzkümmel kommt auch mit rein. Das ist ja auch immer ein ganz tolles Gewürz.
2: Mhm, stimmt.
1: Zitrone natürlich wieder.
2: Ja, sie darf im Sommer, wie gesagt, nicht fehlen. Hatten wir gestern schon.
1: Ja, passt super zu Bauernbrot zum Beispiel oder als, wenn man was zum Dippen braucht, also genau, Gurke und Karotte, also, glaube ich, war es, ne?
2: Ja, wirklich richtig lecker. Aha. Und passt natürlich auch wieder zu einer leichten Brotzeit genauso wie zum Picknick oder ja, wenn man halt auch sagt, okay, also heute ist es so warm, heute möchte ich gar nichts Warmes essen, das möchte ich dann heute zum Mittag essen.
1: Ja, auf jeden Fall.
2: Ja.
1: Dann einen wunderschönen Tag, genießt es und bis morgen wieder.
2: Tschüss. Tschüss.
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1: Nach dem Ende des Tankrabatts hat sich die Inflation in Deutschland im Juli wieder deutlich beschleunigt. Die Verbraucherpreise lagen um 2,8% über dem Vorjahreswert und stiegen gegenüber Juni um 0,8%. Besonders stark verteuerte sich Energie. Tanken und Heizen kosteten im Schnitt 8,3% mehr als ein Jahr zuvor. An vielen Tankstellen sind Preise von mehr als 2 Euro pro Liter wieder üblich. Niedrigwasser auf wichtigen Wasserstraßen erhöht zusätzlich die Transportkosten für Kraftstoffe. Steigende Energiepreise könnten in den kommenden Monaten auch Lebensmittel und andere Güter weiter verteuern. Die anhaltende Trockenheit sorgt auf wichtigen Wasserstraßen

0: weiter für niedrige Pegelstände. Bundesverkehrsminister Steffen Bilger sieht die Versorgung derzeit dennoch als gesichert, weil Güter auf Straße und Schiene verlagert werden können. Zugleich will er die Förderung für Schiffe mit geringem Tiefgang in voller Höhe erhalten. Die Bauindustrie warnt dagegen vor möglichen Engpässen bei Baustoffen, falls die Dürre anhält. Binnenschiffe können wegen des niedrigen Wasserstands weniger laden, wodurch die Transportkosten je Tonne steigen. Flächendeckende Baustopps gäbe es bislang nicht. Vor der Küste des Jemen sind bei Angriffen auf einen Frachter mehrere Menschen getötet worden. Die jemenitische Küstenwache berichtet von mindestens 6 Toten und 10 Verletzten, nachdem der Frachter Tihama nahe der Meerenge Bab al-Mandab zweimal angegriffen worden war. Beim ersten Angriff geriet das mit Nahrungsmitteln beladene Schiff in Brand. Ein zweiter Angriff traf nach Angaben der Küstenwache den Rettungseinsatz. Das britische Sicherheitsunternehmen Vanguard nennt mit 3 Toten eine niedrigere Opferzahl. Die Houthi-Miliz hatte Ende Juli eine Seeblockade gegen Saudi-Arabien angekündigt und greift nach eigenen Angaben Schiffe und Ölanlagen an. Die Bundesregierung will den Nachrichtendiensten deutlich weitergehende Befugnisse geben. Das Kabinett soll heute ein umfangreiches Gesetzespaket für Bundesnachrichtendienst und Verfassungsschutz auf den Weg bringen. Die Dienste sollen unter engen Voraussetzungen künftig auch gegen Cyberangriffe und Sabotage vorgehen können. Vorgesehen sind außerdem erweiterte Möglichkeiten zur heimlichen Durchsuchung von Computern und Smartphones sowie zur Auswertung großer Datenmengen. Die Bundesregierung begründet die Pläne mit wachsender Spionage, Sabotage und Einflussnahme aus dem Ausland. Die FDP kritisiert die Reform und warnt vor einer Aufweichung der Trennung zwischen Polizei und Nachrichtendiensten. Ein Waldbrand bei Plauen im Vogtlandkreis zählt nach Angaben der Stadt zu den größten Bränden der vergangenen 30 Jahre. Betroffen sind rund 7 Hektar Wald und Feld, das entspricht knapp 10 Fußballfeldern. Die Löscharbeiten sind schwierig, weil das Feuer teilweise an einem steilen Hang wütet und die Einsatzfahrzeuge nicht überall hinkommen. Feuerwehrleute müssen sich zu Fuß vorarbeiten und ihre Schläuche immer weiter verlängern. Viel Totholz im betroffenen Renaturierungswald erschwert den Einsatz zusätzlich. 3 Löschhubschrauber sollen die Kräfte seit heute Morgen unterstützen.
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2: Am Vormittag scheint in unserer Region überwiegend die Sonne. Ein paar lockere Wolken ziehen zeitweise durch, trocken bleibt es aber im gesamten Sendegebiet. Die Temperaturen steigen weiter an und erreichen am Nachmittag rund 30 Grad. Der Wind weht schwach bis mäßig aus östlichen Richtungen und sorgt nur stellenweise für etwas Bewegung in der warmen Luft. Für alle, die draußen arbeiten oder unterwegs sind, gilt: Sonnencreme, Kopfbedeckung und ausreichend Wasser gehören heute dazu. Der Donnerstag bringt erneut viel Sonne und keine nennenswerten Regenwolken. Die Werte erreichen etwa 31 Grad. Am Freitag wird es noch sommerlicher. Viel Sonne und bis zu 32 Grad stehen auf dem Programm.
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1: Nach dem Ende des Tankrabatts hat sich die Inflation in Deutschland im Juli wieder deutlich beschleunigt. Die Verbraucherpreise lagen um 2,8% über dem Vorjahreswert und stiegen gegenüber Juni um 0,8%. Besonders stark verteuerte sich Energie. Tanken und Heizen kosteten im Schnitt 8,3% mehr als ein Jahr zuvor. An vielen Tankstellen sind Preise von mehr als 2 Euro pro Liter wieder üblich. Niedrigwasser auf wichtigen Wasserstraßen erhöht zusätzlich die Transportkosten für Kraftstoffe. Steigende Energiepreise könnten in den kommenden Monaten auch Lebensmittel und andere Güter weiter verteuern. Die anhaltende Trockenheit sorgt auf wichtigen Wasserstraßen weiter für niedrige Pegelstände. Bundesverkehrsminister Steffen Bilger sieht die Versorgung derzeit dennoch als gesichert, weil Güter auf Straße und Schiene verlagert werden können. Zugleich will er die Förderung für Schiffe mit geringem Tiefgang in voller Höhe erhalten. Die Bauindustrie warnt dagegen vor möglichen Engpässen bei Baustoffen, falls die Dürre anhält. Binnenschiffe können wegen des niedrigen Wasserstands weniger laden, wodurch die Transportkosten je Tonne steigen. Flächendeckende Baustopps gäbe es bislang nicht. Vor der Küste des Jemen sind bei Angriffen auf einen Frachter mehrere Menschen getötet worden. Die jemenitische Küstenwache berichtet von mindestens

0: 6 Toten und 10 Verletzten, nachdem der Frachter Tihama nahe der Meerenge Bab al-Mandab zweimal angegriffen worden war. Beim ersten Angriff geriet das mit Nahrungsmitteln beladene Schiff in Brand. Ein zweiter Angriff traf nach Angaben der Küstenwache den Rettungseinsatz. Das britische Sicherheitsunternehmen Vanguard nennt mit 3 Toten eine niedrigere Opferzahl. Die Houthi-Miliz hatte Ende Juli eine Seeblockade gegen Saudi-Arabien angekündigt und greift nach eigenen Angaben Schiffe und Ölanlagen an. Die Bundesregierung will den Nachrichtendiensten deutlich weitergehende Befugnisse geben. Das Kabinett soll heute ein umfangreiches Gesetzespaket für Bundesnachrichtendienst und Verfassungsschutz auf den Weg bringen. Die Dienste sollen unter engen Voraussetzungen künftig auch gegen Cyberangriffe und Sabotage vorgehen können. Vorgesehen sind außerdem erweiterte Möglichkeiten zur heimlichen Durchsuchung von Computern und Smartphones sowie zur Auswertung großer Datenmengen. Die Bundesregierung begründet die Pläne mit wachsender Spionage, Sabotage und Einflussnahme aus dem Ausland. Die FDP kritisiert die Reform und warnt vor einer Aufweichung der Trennung zwischen Polizei und Nachrichtendiensten. Ein Waldbrand bei Plauen im Vogtlandkreis zählt nach Angaben der Stadt zu den größten Bränden der vergangenen 30 Jahre. Betroffen sind rund 7 Hektar Wald und Feld, das entspricht knapp 10 Fußballfeldern. Die Löscharbeiten sind schwierig, weil das Feuer teilweise an einem steilen Hang wütet und die Einsatzfahrzeuge nicht überall hinkommen. Feuerwehrleute müssen sich zu Fuß vorarbeiten und ihre Schläuche immer weiter verlängern. Viel Totholz im betroffenen Renaturierungswald erschwert den Einsatz zusätzlich. 3 Löschhubschrauber sollen die Kräfte seit heute Morgen unterstützen.
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2: Zur Mittagszeit zeigt sich das Wetter bei uns sonnig und trocken. Einzelne lockere Wolken ändern daran nichts. Im weiteren Tagesverlauf wird es heiß, die Temperaturen steigen auf rund 30 Grad. Regen ist in unserer gesamten Region nicht in Sicht. Der Wind weht schwach bis mäßig aus östlichen Richtungen, eine kräftige Abkühlung bringt er nicht. Wer die Mittagspause oder den Nachmittag draußen verbringt, sollte schattige Plätze suchen und ausreichend trinken. Auch am Donnerstag bleibt der Himmel meist sonnig. Es wird trocken und noch etwas wärmer mit Höchstwerten um 31 Grad. Der Freitag legt weiter zu. Bei viel Sonne sind in der Region bis zu 32 Grad möglich.
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1: Augsburg prüft einen möglichen neuen Weg für mehr Baumschutz auf Privatgrundstücken. Eine Drohne könnte künftig über private Gärten fliegen und Bilder von Bäumen erfassen. Die Stadt hat nach eigenen Angaben bislang keinen vollständigen Überblick darüber, wie viele Bäume auf Privatgrund stehen und in welchem Zustand sie sind. Das Umweltreferat steht dazu mit Bamberg in Kontakt, wo eine Drohne für ein ähnliches Projekt eingesetzt wird. Dort wertet eine künstliche Intelligenz die Bilder aus. In Augsburg müssten vor einem möglichen Einsatz noch Kosten und Datenschutz geklärt werden. Bei Bauarbeiten in Eisenbrechtshofen ist eine Zeitkapsel aus dem Jahr 1933 entdeckt worden. In einer alten Bierflasche lagen beschädigte Dokumente zur Pflanzung einer sogenannten Friedenslinde. Die Unterlagen zeigen, dass die Pflanzung damals Teil nationalsozialistischer Propaganda unmittelbar nach der Machtübernahme war. Das Gemeindearchiv Bieberbach hat die Papiere untersucht und wesentliche Teile der Urkunde lesbar gemacht. Der Fundort liegt am früheren Ortseingang von Eisenbrechtshofen. Die Gemeinde will den Fund als Anlass nutzen, die örtliche Geschichte dieser Zeit kritisch aufzuarbeiten. Telefonbetrüger haben in Donauwörth 10.000 Euro von einem 84-jährigen Mann erbeutet. Eine falsche Bankmitarbeiterin brachte ihn am Telefon unter einem Vorwand dazu, Bargeld abzuheben. Anschließend holte ein angeblicher Mitarbeiter das Geld bei ihm zu Hause ab. Die Kriminalpolizei ermittelt wegen Betrugs. Am selben Nachmittag meldeten sich weitere Menschen wegen ähnlicher Anrufe bei der Polizei. Die Polizei rät, bei verdächtigen Anrufen sofort aufzulegen und niemals Bargeld oder Wertsachen an Unbekannte zu übergeben. Die mögliche Bürgermeisterneuwahl in Mehring sorgt bereits für viel Unruhe. Das Landratsamt hat die Wahl für ungültig erklärt, weil Amtsinhaber Florian Meyer Gemeindeblätter nach Einschätzung der Behörde unerlaubt für Wahlwerbung genutzt haben soll. Vorausgegangen war eine Beschwerde seines unterlegenen Herausforderers Matthias Stößlein. Ob Meyer gegen die Entscheidung vorgeht, ist noch offen. In den sozialen Medien reagieren viele Mehringer verärgert auf eine mögliche Wiederholung der Wahl. Auch Bürgermeister aus Nachbarorten sprechen von einer großen Belastung für die Gemeinde. Die Trockenheit könnte die Kartoffelernte in Nordschwaben deutlich schwächen. Nach Einschätzung der Bayerischen Kartoffel GmbH fehlen den Pflanzen Regen und Feuchtigkeit. Zusätzlich breitet sich ein Schädling aus. Für Verbraucher sind kurzfristig keine größeren Preissteigerungen zu erwarten. Grund sind noch gut gefüllte Lager aus der starken Ernte des vergangenen Jahres. Für viele Landwirte wird die Lage aber finanziell schwierig. Sie müssen ihre Kartoffeln wegen laufender Verträge teils zu niedrigen Preisen abgeben.
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1: Nach dem Ende des Tankrabatts hat sich die Inflation in Deutschland im Juli wieder deutlich beschleunigt. Die Verbraucherpreise lagen um 2,8% über dem Vorjahreswert und stiegen gegenüber Juni um 0,8%. Besonders stark verteuerte sich Energie. Tanken und Heizen kosteten im Schnitt 8,3% mehr als ein Jahr zuvor. An vielen Tankstellen sind Preise von mehr als 2 Euro pro Liter wieder üblich. Niedrigwasser auf wichtigen Wasserstraßen erhöht zusätzlich die Transportkosten für Kraftstoffe. Steigende Energiepreise könnten in den kommenden Monaten auch Lebensmittel und andere Güter weiter verteuern. Die anhaltende Trockenheit sorgt auf wichtigen Wasserstraßen weiter für niedrige Pegelstände. Bundesverkehrsminister Steffen Bilger sieht die Versorgung derzeit dennoch als gesichert, weil Güter auf Straße und Schiene verlagert werden können. Zugleich will er die Förderung für Schiffe mit geringem Tiefgang in voller Höhe erhalten. Die Bauindustrie warnt dagegen vor möglichen Engpässen bei Baustoffen, falls die Dürre anhält. Binnenschiffe können wegen des niedrigen Wasserstands weniger laden, wodurch die Transportkosten je Tonne steigen. Flächendeckende Baustopps gäbe es bislang nicht. Vor der Küste des Jemen sind bei Angriffen auf einen Frachter mehrere Menschen getötet worden. Die jemenitische Küstenwache berichtet von mindestens 6 Toten und 10 Verletzten, nachdem der Frachter Tihama nahe der Meerenge Bab al-Mandab zweimal angegriffen worden war. Beim ersten Angriff geriet das mit Nahrungsmitteln beladene Schiff in Brand. Ein zweiter Angriff traf nach Angaben der Küstenwache den Rettungseinsatz. Das britische Sicherheitsunternehmen Vanguard nennt mit 3 Toten eine niedrigere Opferzahl. Die Houthi-Miliz hatte Ende Juli eine Seeblockade gegen Saudi-Arabien angekündigt und greift nach eigenen Angaben Schiffe und Ölanlagen an. Die Bundesregierung will den Nachrichtendiensten deutlich weitergehende Befugnisse geben.

0: Das Kabinett soll heute ein umfangreiches Gesetzespaket für Bundesnachrichtendienst und Verfassungsschutz auf den Weg bringen. Die Dienste sollen unter engen Voraussetzungen künftig auch gegen Cyberangriffe und Sabotage vorgehen können. Vorgesehen sind außerdem erweiterte Möglichkeiten zur heimlichen Durchsuchung von Computern und Smartphones sowie zur Auswertung großer Datenmengen. Die Bundesregierung begründet die Pläne mit wachsender Spionage, Sabotage und Einflussnahme aus dem Ausland. Die FDP kritisiert die Reform und warnt vor einer Aufweichung der Trennung zwischen Polizei und Nachrichtendiensten. Ein Waldbrand bei Plauen im Vogtlandkreis zählt nach Angaben der Stadt zu den größten Bränden der vergangenen 30 Jahre. Betroffen sind rund 7 Hektar Wald und Feld, das entspricht knapp 10 Fußballfeldern. Die Löscharbeiten sind schwierig, weil das Feuer teilweise an einem steilen Hang wütet und die Einsatzfahrzeuge nicht überall hinkommen. Feuerwehrleute müssen sich zu Fuß vorarbeiten und ihre Schläuche immer weiter verlängern. Viel Totholz im betroffenen Renaturierungswald erschwert den Einsatz zusätzlich. 3 Löschhubschrauber sollen die Kräfte seit heute Morgen unterstützen.
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2: Zur Mittagszeit zeigt sich das Wetter bei uns sonnig und trocken. Einzelne lockere Wolken ändern daran nichts. Im weiteren Tagesverlauf wird es heiß, die Temperaturen steigen auf rund 30 Grad. Regen ist in unserer gesamten Region nicht in Sicht. Der Wind weht schwach bis mäßig aus östlichen Richtungen, eine kräftige Abkühlung bringt er nicht. Wer die Mittagspause oder den Nachmittag draußen verbringt, sollte schattige Plätze suchen und ausreichend trinken. Auch am Donnerstag bleibt der Himmel meist sonnig. Es wird trocken und noch etwas wärmer mit Höchstwerten um 31 Grad. Der Freitag legt weiter zu. Bei viel Sonne sind in der Region bis zu 32 Grad möglich.
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1: Nach dem Ende des Tankrabatts hat sich die Inflation in Deutschland im Juli wieder deutlich beschleunigt. Die Verbraucherpreise lagen um 2,8% über dem Vorjahreswert und stiegen gegenüber Juni um 0,8%. Besonders stark verteuerte sich Energie. Tanken und Heizen kosteten im Schnitt 8,3% mehr als ein Jahr zuvor. An vielen Tankstellen sind Preise von mehr als 2 Euro pro Liter wieder üblich. Niedrigwasser auf wichtigen Wasserstraßen erhöht zusätzlich die Transportkosten für Kraftstoffe. Steigende Energiepreise könnten in den kommenden Monaten auch Lebensmittel und andere Güter weiter verteuern. Die anhaltende Trockenheit sorgt auf wichtigen Wasserstraßen weiter für niedrige Pegelstände. Bundesverkehrsminister Steffen Bilger sieht die Versorgung derzeit dennoch als gesichert, weil Güter auf Straße und Schiene verlagert werden können. Zugleich will er die Förderung für Schiffe mit geringem Tiefgang in voller Höhe erhalten. Die Bauindustrie warnt dagegen vor möglichen Engpässen bei Baustoffen, falls die Dürre anhält. Binnenschiffe können wegen des niedrigen Wasserstands weniger laden, wodurch die Transportkosten je Tonne steigen. Flächendeckende Baustopps gäbe es bislang nicht. Vor der Küste des Jemen sind bei Angriffen auf einen Frachter mehrere Menschen getötet worden. Die jemenitische Küstenwache berichtet von mindestens 6 Toten und 10 Verletzten, nachdem der Frachter Tihama nahe der Meerenge Bab al-Mandab zweimal angegriffen worden war. Beim ersten Angriff geriet das mit Nahrungsmitteln beladene Schiff in Brand. Ein zweiter Angriff traf nach Angaben der Küstenwache den Rettungseinsatz. Das britische Sicherheitsunternehmen Vanguard nennt mit 3 Toten eine niedrigere Opferzahl. Die Houthi-Miliz hatte Ende Juli eine Seeblockade gegen Saudi-Arabien angekündigt und greift nach eigenen Angaben Schiffe und Ölanlagen an. Die Bundesregierung will den Nachrichtendiensten deutlich weitergehende Befugnisse geben. Das Kabinett soll heute ein umfangreiches Gesetzespaket für Bundesnachrichtendienst und Verfassungsschutz auf den Weg bringen. Die Dienste sollen unter engen Voraussetzungen künftig auch gegen Cyberangriffe und Sabotage vorgehen können. Vorgesehen sind außerdem erweiterte Möglichkeiten zur heimlichen Durchsuchung von Computern und Smartphones sowie zur Auswertung großer Datenmengen. Die Bundesregierung begründet die Pläne mit wachsender Spionage, Sabotage und Einflussnahme aus dem Ausland. Die FDP kritisiert die Reform und warnt vor einer Aufweichung der Trennung zwischen Polizei und Nachrichtendienst.

0: Ein Waldbrand bei Plauen im Vogtlandkreis zählt nach Angaben der Stadt zu den größten Bränden der vergangenen 30 Jahre. Betroffen sind rund 7 Hektar Wald und Feld, das entspricht knapp 10 Fußballfeldern. Die Löscharbeiten sind schwierig, weil das Feuer teilweise an einem steilen Hang wütet und die Einsatzfahrzeuge nicht überall hinkommen. Feuerwehrleute müssen sich zu Fuß vorarbeiten und ihre Schläuche immer weiter verlängern. Viel Totholz im betroffenen Renaturierungswald erschwert den Einsatz zusätzlich. 3 Löschhubschrauber sollen die Kräfte seit heute Morgen unterstützen.
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2: Am Nachmittag erwartet uns im Radio NWW Land viel Sonne und trockenes Sommerwetter. Nur wenige lockere Wolken sind unterwegs, sie bleiben harmlos. Die Temperaturen erreichen rund 30 Grad. Ein schwacher bis mäßiger Ostwind bringt kaum Erfrischung. Regen ist im gesamten Sendegebiet nicht in Sicht. Wer jetzt draußen unterwegs ist, sollte direkte Sonne möglichst meiden, genug trinken und auch an den Sonnenschutz denken. Am Donnerstag bleibt es sonnig und trocken. Die Werte steigen auf etwa 31 Grad. Am Freitag setzt sich das hochsommerliche Wetter fort. Viel Sonne und bis zu 32 Grad machen es noch heißer als heute.
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1: Nach dem Ende des Tankrabatts hat sich die Inflation in Deutschland im Juli wieder deutlich beschleunigt. Die Verbraucherpreise lagen um 2,8% über dem Vorjahreswert und stiegen gegenüber Juni um 0,8%. Besonders stark verteuerte sich Energie. Tanken und Heizen kosteten im Schnitt 8,3% mehr als ein Jahr zuvor. An vielen Tankstellen sind Preise von mehr als 2 Euro pro Liter wieder üblich. Niedrigwasser auf wichtigen Wasserstraßen erhöht zusätzlich die Transportkosten für Kraftstoffe. Steigende Energiepreise könnten in den kommenden Monaten auch Lebensmittel und andere Güter weiter verteuern. Die anhaltende Trockenheit sorgt auf wichtigen Wasserstraßen weiter für niedrige Pegelstände. Bundesverkehrsminister Steffen Bilger sieht die Versorgung derzeit dennoch als gesichert, weil Güter auf Straße und Schiene verlagert werden können. Zugleich will er die Förderung für Schiffe mit geringem Tiefgang in voller Höhe erhalten. Die Bauindustrie warnt dagegen vor möglichen Engpässen bei Baustoffen, falls die Dürre anhält. Binnenschiffe können wegen des niedrigen Wasserstands weniger laden, wodurch die Transportkosten je Tonne steigen. Flächendeckende Baustopps gäbe es bislang nicht. Vor der Küste des Jemen sind bei Angriffen auf einen Frachter mehrere Menschen getötet worden. Die jemenitische Küstenwache berichtet von mindestens 6 Toten und 10 Verletzten, nachdem der Frachter Tihama nahe der Meerenge Bab al-Mandab zweimal angegriffen worden war. Beim ersten Angriff geriet das mit Nahrungsmitteln beladene Schiff in Brand. Ein zweiter Angriff traf nach Angaben der Küstenwache den Rettungseinsatz. Das britische Sicherheitsunternehmen Vanguard nennt mit 3 Toten eine niedrigere Opferzahl. Die Houthi-Miliz hatte Ende Juli eine Seeblockade gegen Saudi-Arabien angekündigt und greift nach eigenen Angaben Schiffe und Ölanlagen an. Die Bundesregierung will den Nachrichtendiensten deutlich weitergehende Befugnisse geben. Das Kabinett soll heute ein umfangreiches Gesetzespaket für Bundesnachrichtendienst und Verfassungsschutz auf den Weg bringen. Die Dienste sollen unter engen Voraussetzungen künftig auch gegen Cyberangriffe und Sabotage vorgehen können. Vorgesehen sind außerdem erweiterte Möglichkeiten zur heimlichen Durchsuchung von Computern und Smartphones sowie zur Auswertung großer Datenmengen. Die Bundesregierung begründet die Pläne mit wachsender Spionage, Sabotage und Einflussnahme aus dem Ausland. Die FDP kritisiert die Reform und warnt vor einer Aufweichung der Trennung zwischen Polizei und Nachrichtendiensten. Ein Waldbrand bei Plauen im Vogtlandkreis zählt nach Angaben der Stadt zu den größten Bränden der vergangenen 30 Jahre. Betroffen sind rund 7 Hektar Wald und Feld, das entspricht knapp 10 Fußballfeldern. Die Löscharbeiten sind schwierig, weil das Feuer teilweise an einem steilen Hang wütet und die Einsatzfahrzeuge nicht überall hinkommen. Feuerwehrleute müssen sich zu Fuß vorarbeiten und ihre Schläuche immer weiter verlängern. Viel Totholz im betroffenen Renaturierungswald erschwert den Einsatz zusätzlich. 3 Löschhubschrauber sollen die Kräfte seit heute Morgen unterstützen.
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1: Am Nachmittag erwartet uns im Radio NWW Land viel Sonne und trockenes Sommerwetter. Nur wenige lockere Wolken sind unterwegs, sie bleiben harmlos. Die Temperaturen erreichen rund 30 Grad. Ein schwacher bis mäßiger Ostwind bringt kaum Erfrischung. Regen ist im gesamten Sendegebiet nicht in Sicht. Wer jetzt draußen unterwegs ist, sollte direkte Sonne möglichst meiden, genug trinken und auch an den Sonnenschutz denken. Am Donnerstag bleibt es sonnig und trocken. Die Werte steigen auf etwa 31 Grad. Am Freitag setzt sich das hochsommerliche Wetter fort. Viel Sonne und bis zu 32 Grad machen es noch heißer als heute.
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1: Die Trockenheit könnte die Kartoffelernte in Nordschwaben deutlich schwächen. Nach Einschätzung der Bayerischen Kartoffel GmbH fehlen den Pflanzen Regen und Feuchtigkeit. Zusätzlich breitet sich ein Schädling aus. Für Verbraucher sind kurzfristig keine größeren Preissteigerungen zu erwarten. Grund sind noch gut gefüllte Lager aus der starken Ernte des vergangenen Jahres. Für viele Landwirte wird die Lage aber finanziell schwierig. Sie müssen ihre Kartoffeln wegen laufender Verträge teils zu niedrigen Preisen abgeben. Die mögliche Bürgermeister-Neuwahl in Mehring sorgt bereits für viel Unruhe. Das Landratsamt hat die Wahl für ungültig erklärt, weil Amtsinhaber Florian Meyer Gemeindeblätter nach Einschätzung der Behörde unerlaubt für Wahlwerbung genutzt haben soll. Vorausgegangen war eine Beschwerde seines unterlegenen Herausforderers Matthias Stößlein. Ob Meyer gegen die Entscheidung vorgeht, ist noch offen. In den sozialen Medien reagieren viele Mehringer verärgert auf eine mögliche Wiederholung der Wahl. Auch Bürgermeister aus Nachbarorten sprechen von einer großen Belastung für die Gemeinde. Nach dem Großbrand auf einem Bauernhof bei Ried sind mehr als 1000 verendete Schweine aufwendig entsorgt worden. Die Kadaver konnten nicht in eine übliche Tierbeseitigungsanlage gebracht werden, weil sie mit zu viel Bauschutt vermischt waren. Deshalb übernahm eine Deponie die Entsorgung. Der Schweinestall war vergangenen Donnerstag in Brand geraten. Die Flammen griffen auf 2 Nebengebäude über. Der Schaden liegt bei mindestens 1 Million Euro. Die Kriminalpolizei geht derzeit von einem technischen Defekt als Ursache aus. Bei Bauarbeiten in Eisenbrechtshofen ist eine Zeitkapsel aus dem Jahr 1933 entdeckt worden. In einer alten Bierflasche lagen beschädigte Dokumente zur Pflanzung einer sogenannten Friedenslinde. Die Unterlagen zeigen, dass die Pflanzung damals Teil nationalsozialistischer Propaganda unmittelbar nach der Machtübernahme war. Das Gemeindearchiv Bieberbach hat die Papiere untersucht und wesentliche Teile der Urkunde lesbar gemacht. Der Fundort liegt am früheren Ortseingang von Eisenbrechtshofen. Die Gemeinde will den Fund als Anlass nutzen, die örtliche Geschichte dieser Zeit kritisch aufzuarbeiten. Augsburg prüft einen möglichen neuen Weg für mehr Baumschutz auf Privatgrundstücken. Eine Drohne könnte künftig über private Gärten fliegen und Bilder von Bäumen erfassen. Die Stadt hat nach eigenen Angaben bislang keinen vollständigen Überblick darüber, wie viele Bäume auf Privatgrund stehen und in welchem Zustand sie sind. Das Umweltreferat steht dazu mit Bamberg in Kontakt, wo eine Drohne für ein ähnliches Projekt eingesetzt wird. Dort wertet eine künstliche Intelligenz die Bilder aus. In Augsburg müssten vor einem möglichen Einsatz noch Kosten und Datenschutz geklärt werden.
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1: Nach dem Ende des Tankrabatts hat sich die Inflation in Deutschland im Juli wieder deutlich beschleunigt. Die Verbraucherpreise lagen um 2,8% über dem Vorjahreswert und stiegen gegenüber Juni um 0,8%. Besonders stark verteuerte sich Energie. Tanken und Heizen kosteten im Schnitt 8,3% mehr als ein Jahr zuvor. An vielen Tankstellen sind Preise von mehr als 2 Euro pro Liter wieder üblich. Niedrigwasser auf wichtigen Wasserstraßen erhöht zusätzlich die Transportkosten für Kraftstoffe. Steigende Energiepreise könnten in den kommenden Monaten auch Lebensmittel und andere Güter weiter verteuern. Die anhaltende Trockenheit sorgt auf wichtigen Wasserstraßen weiter für niedrige Pegelstände. Bundesverkehrsminister Steffen Bilger sieht die Versorgung derzeit dennoch als gesichert, weil Güter auf Straße und Schiene verlagert werden können. Zugleich will er die Förderung für Schiffe mit geringem Tiefgang in voller Höhe erhalten. Die Bauindustrie warnt dagegen vor möglichen Engpässen bei Baustoffen, falls die Dürre anhält. Binnenschiffe können wegen des niedrigen Wasserstands weniger laden, wodurch die Transportkosten je Tonne steigen. Flächendeckende Baustopps gäbe es bislang nicht. Vor der Küste des Jemen sind bei Angriffen auf einen Frachter mehrere Menschen getötet worden. Die jemenitische Küstenwache berichtet von mindestens 6 Toten und 10 Verletzten, nachdem der Frachter Tihama nahe der Meerenge Bab al-Mandab zweimal angegriffen worden war. Beim ersten Angriff geriet das mit Nahrungsmitteln beladene Schiff in Brand. Ein zweiter Angriff traf nach Angaben der Küstenwache den Rettungseinsatz. Das britische Sicherheitsunternehmen Vanguard nennt mit 3 Toten eine niedrigere Opferzahl. Die Houthi-Miliz hatte Ende Juli eine Seeblockade gegen Saudi-Arabien angekündigt und greift nach eigenen Angaben Schiffe und Ölanlagen an. Die Bundesregierung will den Nachrichtendiensten deutlich weitergehende Befugnisse geben. Das Kabinett soll heute ein umfangreiches Gesetzespaket für Bundesnachrichtendienst und Verfassungsschutz auf den Weg bringen. Die Dienste sollen unter engen Voraussetzungen künftig auch gegen Cyberangriffe und Sabotage vorgehen können. Vorgesehen sind außerdem erweiterte Möglichkeiten zur heimlichen Durchsuchung von Computern und Smartphones sowie zur Auswertung großer Datenmengen. Die Bundesregierung begründet die Pläne mit wachsender Spionage, Sabotage und Einflussnahme aus dem Ausland. Die FDP kritisiert die Reform und warnt vor einer Aufweichung der Trennung zwischen Polizei und Nachrichtendiensten. Ein Waldbrand bei Plauen im Vogtlandkreis zählt nach Angaben der Stadt zu den größten Bränden der vergangenen 30 Jahre. Betroffen sind rund 7 Hektar Wald und Feld, das entspricht knapp 10 Fußballfeldern. Die Löscharbeiten sind schwierig, weil das Feuer teilweise an einem steilen Hang wütet und die Einsatzfahrzeuge nicht überall hinkommen. Feuerwehrleute müssen sich zu Fuß vorarbeiten und ihre Schläuche immer weiter verlängern. Viel Totholz im betroffenen Renaturierungswald erschwert den Einsatz zusätzlich. 3 Löschhubschrauber sollen die Kräfte seit heute Morgen unterstützen.
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2: Im Laufe des Nachmittags bleibt es in unserer Region sonnig und trocken. Ein paar lockere Wolken ziehen durch, Regen bringen sie nicht. Die Temperaturen liegen bei rund 30 Grad. Dazu weht ein schwacher bis mäßiger Wind aus östlichen Richtungen. Wer den Feierabend im Freien plant, findet bestes Sommerwetter vor. Trotzdem gilt bei der kräftigen Sonne ausreichend trinken und möglichst auch

0: schattige Pausen einlegen. Der Abend bleibt freundlich, die Nacht wird klar und kühlt auf 13 bis 16 Grad ab. Am Donnerstag erwartet uns wieder viel Sonne bei etwa 31 Grad. Am Freitag wird es noch heißer und die Höchstwerte erreichen bis zu 32 Grad. Regen bleibt weiterhin kein Thema.
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2: Nach dem Ende des Tankrabatts hat sich die Inflation in Deutschland im Juli wieder deutlich beschleunigt. Die Verbraucherpreise lagen um 2,8% über dem Vorjahreswert und stiegen gegenüber Juni um 0,8%. Besonders stark verteuerte sich Energie. Tanken und Heizen kosteten im Schnitt 8,3% mehr als ein Jahr zuvor. An vielen Tankstellen sind Preise von mehr als 2 Euro pro Liter wieder üblich. Niedrigwasser auf wichtigen Wasserstraßen erhöht zusätzlich die Transportkosten für Kraftstoffe. Steigende Energiepreise könnten in den kommenden Monaten auch Lebensmittel und andere Güter weiter verteuern. Die anhaltende Trockenheit sorgt auf wichtigen Wasserstraßen weiter für niedrige Pegelstände. Bundesverkehrsminister Steffen Bilger sieht die Versorgung derzeit dennoch als gesichert, weil Güter auf Straße und Schiene verlagert werden können. Zugleich will er die Förderung für Schiffe mit geringem Tiefgang in voller Höhe erhalten. Die Bauindustrie warnt dagegen vor möglichen Engpässen bei Baustoffen, falls die Dürre anhält. Binnenschiffe können wegen des niedrigen Wasserstands weniger laden, wodurch die Transportkosten je Tonne steigen. Flächendeckende Baustopps gäbe es bislang nicht. Vor der Küste des Jemen sind bei Angriffen auf einen Frachter mehrere Menschen getötet worden. Die jemenitische Küstenwache berichtet von mindestens 6 Toten und 10 Verletzten, nachdem der Frachter Tihama nahe der Meerenge Bab al-Mandab zweimal angegriffen worden war. Beim ersten Angriff geriet das mit Nahrungsmitteln beladene Schiff in Brand. Ein zweiter Angriff traf nach Angaben der Küstenwache den Rettungseinsatz. Das britische Sicherheitsunternehmen Vanguard nennt mit 3 Toten eine niedrigere Opferzahl. Die Houthi-Miliz hatte Ende Juli eine Seeblockade gegen Saudi-Arabien angekündigt und greift nach eigenen Angaben Schiffe und Ölanlagen an. Die Bundesregierung will den Nachrichtendiensten deutlich weitergehende Befugnisse geben. Das Kabinett soll heute ein umfangreiches Gesetzespaket für Bundesnachrichtendienst und Verfassungsschutz auf den Weg bringen. Die Dienste sollen unter engen Voraussetzungen künftig auch gegen Cyberangriffe und Sabotage vorgehen können. Vorgesehen sind außerdem erweiterte Möglichkeiten zur heimlichen Durchsuchung von Computern und Smartphones sowie zur Auswertung großer Datenmengen. Die Bundesregierung begründet die Pläne mit wachsender Spionage, Sabotage und Einflussnahme aus dem Ausland. Die FDP kritisiert die Reform und warnt vor einer Aufweichung der Trennung zwischen Polizei und Nachrichtendiensten. Ein Waldbrand bei Plauen im Vogtlandkreis zählt nach Angaben der Stadt zu den größten Bränden der vergangenen 30 Jahre. Betroffen sind rund 7 Hektar Wald und Feld, das entspricht knapp 10 Fußballfeldern. Die Löscharbeiten sind schwierig, weil das Feuer teilweise an einem steilen Hang wütet und die Einsatzfahrzeuge nicht überall hinkommen. Feuerwehrleute müssen sich zu Fuß vorarbeiten und ihre Schläuche immer weiter verlängern. Viel Totholz im betroffenen Renaturierungswald erschwert den Einsatz zusätzlich. 3 Löschhubschrauber sollen die Kräfte seit heute Morgen unterstützen.
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3: Im Laufe des Nachmittags bleibt es in unserer Region sonnig und trocken. Ein paar lockere Wolken ziehen durch, Regen bringen sie nicht. Die Temperaturen liegen bei rund 30 Grad. Dazu weht ein schwacher bis mäßiger Wind aus östlichen Richtungen. Wer den Feierabend im Freien plant, findet bestes Sommerwetter vor. Trotzdem gilt, bei der kräftigen Sonne, ausreichend trinken und möglichst auch schattige Pausen einlegen. Der Abend bleibt freundlich. Die Nacht wird klar und kühlt auf 13 bis 16 Grad ab. Am Donnerstag erwartet uns wieder viel Sonne bei etwa 31 Grad. Am Freitag wird es noch heißer und die Höchstwerte erreichen bis zu 32 Grad. Regen bleibt weiterhin kein Thema.
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0: Nach dem Ende des Tankrabatts hat sich die Inflation in Deutschland im Juli wieder deutlich beschleunigt. Die Verbraucherpreise lagen um 2,8% über dem Vorjahreswert und stiegen gegenüber Juni um 0,8%. Besonders stark verteuerte sich Energie. Tanken und Heizen kosteten im Schnitt 8,3% mehr als ein Jahr zuvor. An vielen Tankstellen sind Preise von mehr als 2 Euro pro Liter wieder üblich. Niedrigwasser auf wichtigen Wasserstraßen erhöht zusätzlich die Transportkosten für Kraftstoffe. Steigende Energiepreise könnten in den kommenden Monaten auch Lebensmittel und andere Güter weiter verteuern. Die anhaltende Trockenheit sorgt auf wichtigen Wasserstraßen weiter für niedrige Pegelstände. Bundesverkehrsminister Steffen Bilger sieht die Versorgung derzeit dennoch als gesichert, weil Güter auf Straße und Schiene verlagert werden können. Zugleich will er die Förderung für Schiffe mit geringem Tiefgang in voller Höhe erhalten. Die Bauindustrie warnt dagegen vor möglichen Engpässen bei Baustoffen, falls die Dürre anhält. Binnenschiffe können wegen des niedrigen Wasserstands weniger laden, wodurch die Transportkosten je Tonne steigen. Flächendeckende Baustopps gäbe es bislang nicht. Vor der Küste des Jemen sind bei Angriffen auf einen Frachter mehrere Menschen getötet worden. Die jemenitische Küstenwache berichtet von mindestens 6 Toten und 10 Verletzten, nachdem der Frachter Tihama nahe der Meerenge Bab al-Mandab zweimal angegriffen worden war. Beim ersten Angriff geriet das mit Nahrungsmitteln beladene Schiff in Brand. Ein zweiter Angriff traf nach Angaben der Küstenwache den Rettungseinsatz. Das britische Sicherheitsunternehmen Vanguard nennt mit 3 Toten eine niedrigere Opferzahl. Die Houthi-Miliz hatte Ende Juli eine Seeblockade gegen Saudi-Arabien angekündigt und greift nach eigenen Angaben Schiffe und Ölanlagen an. Die Bundesregierung will den Nachrichtendiensten deutlich weitergehende Befugnisse geben. Das Kabinett soll heute ein umfangreiches Gesetzespaket für Bundesnachrichtendienst und Verfassungsschutz auf den Weg bringen. Die Dienste sollen unter engen Voraussetzungen künftig auch gegen Cyberangriffe und Sabotage vorgehen können. Vorgesehen sind außerdem erweiterte Möglichkeiten zur heimlichen Durchsuchung von Computern und Smartphones sowie zur Auswertung großer Datenmengen. Die Bundesregierung begründet die Pläne mit wachsender Spionage, Sabotage und Einflussnahme aus dem Ausland. Die FDP kritisiert die Reform und warnt vor einer Aufweichung der Trennung zwischen Polizei und Nachrichtendiensten. Ein Waldbrand bei Plauen im Vogtlandkreis zählt nach Angaben der Stadt zu den größten Bränden der vergangenen 30 Jahre. Betroffen sind rund 7 Hektar Wald und Feld, das entspricht knapp 10 Fußballfeldern. Die Löscharbeiten sind schwierig, weil das Feuer teilweise an einem steilen Hang wütet und die Einsatzfahrzeuge nicht überall hinkommen. Feuerwehrleute müssen sich zu Fuß vorarbeiten und ihre Schläuche immer weiter verlängern. Viel Totholz im betroffenen Renaturierungswald erschwert den Einsatz zusätzlich. 3 Löschhubschrauber sollen die Kräfte seit heute Morgen unterstützen.
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2: Heute Abend bleibt es im gesamten Sendegebiet freundlich und trocken. Die Sonne geht unter, danach wird der Himmel meist klar. In der Nacht kühlt es auf 13 bis 16 Grad ab. Am Donnerstag gibt es viel Sonne und hochsommerliche Temperaturen um 31 Grad. Regen ist nicht in Sicht. Ein schwacher bis mäßiger Wind aus östlichen Richtungen sorgt nur zeitweise für etwas Bewegung in der warmen Luft. Am Freitag geht es sonnig und trocken weiter, dann werden bis zu 32 Grad erreicht. Wer draußen unterwegs ist, sollte sich auf die anhaltende Wärme einstellen und ausreichend trinken.
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Ja, ja, die Zeit ist wieder einmal reif. Ich bin wieder da. 2 Stunden lang Servus Feierabend ist angesagt auf Radio NWW, deinem Lieblingsradio. Und weil du bei mir bist, gell, nur weil du bei mir bist, ein herzliches Hallo.

Das ist der musikalische Einstieg. Elf habe ich gespielt. Schön am heutigen Mittwochabend, schon wieder Mitte der Woche. So schnell vergeht die Zeit und deshalb ist auch mein ganz persönlicher Musikcoach, da der ganz gut aufpasst, dass der Weber kein Mist spielt, gell? Dass wirklich tolle Musik spielt und die habe ich im Topf für dich, das kann ich dir sagen. Und der ist wieder gut gefüllt. Also gut, es ist auch heute so. Musik und Information ist angesagt, ein Dankeschön natürlich an die Nachrichten- und Wetterredaktion.

Ich würde sagen, dann lass es einschwingen mit Musik von Joe Cocker. Das soll ich gerne in Stimme hier bei Radio NWW. Schön, dass du da bist. Danke fürs Zuschalten. Und nicht vergessen, Ohren weit aufmachen.

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4: So, da wäre eigentlich noch ein Titel dazwischen gewesen. Da war noch nicht ganz alles musikalisch abgespielt. Ich probiere das noch einmal, vielleicht klappt das ja noch. Dass wir den noch spielen können, gell? Dass das nicht vorenthalten bleibt. Der da wäre noch gekommen, ganz genau. Radio ganz laut aufdrehen. Schön, dass du da bist.

0: Def Leppard. Soll das diese schöne Musik machen und das wäre der dritte Titel im Bunde gewesen. Das hat irgendwie nicht so ganz geklappt. Irgendwo hat mein Player da einen Fehler gemacht oder ich habe einen Fehler gemacht. Wie auch immer, ich würde sagen, lassen wir das, gell?
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0: Wir reden heute über Mücken und das hat seine Gründe. Dreh dein

0: Von Montag bis Freitag zwischen 18 und 20 Uhr bin ich für dich da. Und da heißt es Servus Feierabend. Da gibt's ganz viel tolle Musik und die Information wird groß geschrieben. Ich freue mich auf dich. Bis dann. Das kennst du natürlich, zur vollen Stunde gibt's Nachrichten und wer da gut informiert in den heutigen Mittwochabend.
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0: Und du kannst mit uns zusammen den Mittwochabend genießen. Und einen Hinweis gibt's natürlich auch auf den Donnerstag. Der ist immer besonders, gell?
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0: Und das gibt's natürlich bei uns ganz klar hier bei Radio NWW. Gute Musik. Und Country-Musik dann am Donnerstag ist ja angesagt für alle Country-Musik-Liebhaber, aber natürlich auch für alle anderen.

So, und jetzt muss ich noch den Moderator wecken, dass der wieder bei der Sache ist. Wir haben nämlich Musik von Billy Sven hier auf Radio NWW. Ganz laut aufdrehen. Schön, dass du da bist.

0: Musik zum Genießen, Musik zum lauten Auftreten, Musik, die im Gehörgang sitzen bleibt und sich auch so ein bisschen im Herzchen einnistet, gell? Ich hoffe natürlich, dass das bei dir auch so ist. Ganz viel Musik habe ich noch. Was machen wir denn jetzt? Mal einen Spickzettel vornehmen? Ah ja, das hier.
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0: Wir schauen wieder einmal über die Landesgrenze hinaus. In die CH oder in die Schweiz kannst du natürlich auch so sagen.

0: Ja, das ist die Geschichte mit den Damen, nicht? Das geht immer um Dama, Dama. So heißt dann auch dieser Song, den ich gespielt habe von Spahn. Ich habe mich richtig gefreut, dass Sie wieder mal bei uns in der Playlist sind. Wenn es um den CH Special geht, zurück in deine Heimat, hier gibt's Regionales für dich.
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2: Die Trockenheit könnte die Kartoffelernte in Nordschwaben deutlich schwächen. Nach Einschätzung der Bayerischen Kartoffel GmbH fehlen den Pflanzen Regen und Feuchtigkeit. Zusätzlich breitet sich ein Schädling aus. Für Verbraucher sind kurzfristig keine größeren Preissteigerungen zu erwarten. Grund sind noch gut gefüllte Lager aus der starken Ernte des vergangenen Jahres. Für viele Landwirte wird die Lage aber finanziell schwierig. Sie müssen ihre Kartoffeln wegen laufender Verträge teils zu niedrigen Preisen abgeben. Die mögliche Bürgermeisterneuwahl in Mehring sorgt bereits für viel Unruhe. Das Landratsamt hat die Wahl für ungültig erklärt, weil Amtsinhaber Florian Meyer Gemeindeblätter nach Einschätzung der Behörde unerlaubt für Wahlwerbung genutzt haben soll. Vorausgegangen war eine Beschwerde seines unterlegenen Herausforderers Matthias Stößlein. Ob Meyer gegen die Entscheidung vorgeht, ist noch offen. In den sozialen Medien reagieren viele Mehringer verärgert auf eine mögliche Wiederholung der Wahl. Auch Bürgermeister aus Nachbarorten sprechen von einer großen Belastung für die Gemeinde. Nach dem Großbrand auf einem Bauernhof bei Ried sind mehr als 1000 verendete Schweine aufwendig entsorgt worden. Die Kadaver konnten nicht in eine übliche Tierbeseitigungsanlage gebracht werden, weil sie mit zu viel Bauschutt vermischt waren. Deshalb übernahm eine Deponie die Entsorgung. Der Schweinestall war vergangenen Donnerstag in Brand geraten. Die Flammen griffen auf zwei Nebengebäude über. Der Schaden liegt bei mindestens 1 Million Euro. Die Kriminalpolizei geht derzeit von einem technischen Defekt als Ursache aus. Bei Bauarbeiten in Eisenbrechtshofen ist eine Zeitkapsel aus dem Jahr 1933 entdeckt worden. In einer alten Bierflasche lagen beschädigte Dokumente zur Pflanzung einer sogenannten Friedenslinde. Die Unterlagen zeigen, dass die Pflanzung damals Teil nationalsozialistischer Propaganda unmittelbar nach der Machtübernahme war. Das Gemeindearchiv Bieberbach hat die Papiere untersucht und wesentliche Teile der Urkunde lesbar gemacht. Der Fundort liegt am früheren Ortseingang von Eisenbrechtshofen. Die Gemeinde will den Fund als Anlass nutzen, die örtliche Geschichte dieser Zeit kritisch aufzuarbeiten. Augsburg prüft einen möglichen neuen Weg für mehr Baumschutz auf Privatgrundstücken. Eine Drohne könnte künftig über private Gärten fliegen und Bilder von Bäumen erfassen. Die Stadt hat nach eigenen Angaben bislang keinen vollständigen Überblick darüber, wie viele Bäume auf Privatgrund stehen und in welchem Zustand sie sind. Das Umweltreferat steht dazu mit Bamberg in Kontakt, wo eine Drohne für ein ähnliches Projekt eingesetzt wird. Dort wertet eine künstliche Intelligenz die Bilder aus. In Augsburg müssten vor einem möglichen Einsatz noch Kosten und Datenschutz geklärt werden.
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0: Und genau hier ist der Moment, da erfährst du natürlich alles und wirklich alles zuverlässig über deine Region. Und wir haben sie in die unterschiedlichen Musikstilrichtungen. Jetzt zum Beispiel mit Brünzli Schwarz ein bisschen Country-Song gesagt.

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0: Das ist Musik von Little Feat. Ich habe mich richtig gefreut, dass Sie bei uns im Programm sind. Genau wie ich mich über Spahn gefreut habe, gell? Kann schon passieren, ja, kommt vor. Das alles ist Radio NWW, dein Lieblingsradio. Servus, Feierabend, du weißt es, bis 20 Uhr sind wir unterwegs. Die heißen Tage sind ja wieder da, in den nächsten Tagen wieder. Und da haben wir ein Problem, nämlich die Mücken, die uns dann und wann auch mal stechen. Was können wir tun, damit es weniger Stiche von den Mücken gibt im Sommer? Metin, du weißt Bescheid.
1: Sommer, Sonne und laue Abende im Freien. Eigentlich die schönste Zeit des Jahres. Wären da nicht die Mücken, die viele die Freude mit ihren juckenden Stichen verderben. Besonders im Urlaub spielt ein guter Schutz eine wichtige Rolle. Wenn wir uns im Alltag und auf Reisen am besten schützen, wissen Danika Großer und Jonas Vollbart.
2: Wir sind mittendrin in der Zeit, in der Mücken vielen den Sommer vermiesen. Die Stiche jucken nicht nur unangenehm, gerade Kinder kratzen die Stellen oft auf und dann kann sich die Haut schnell entzünden.
3: Besonders wohl fühlen sich Mücken an stehenden Gewässern wie Seen, Regentonnen oder kleinen Wasserstellen im Garten. Dazu kommt, Schweiß zieht die Tiere zusätzlich an. Vor allem in der Dämmerung steigt die Zahl der Stiche deutlich an und draußen sitzen wird schnell unangenehm.
2: In Deutschland bleiben die Mückenstiche meistens lästig. Im Urlaub sieht das teilweise anders aus. In tropischen Regionen können Mücken Krankheiten wie Dengue oder Malaria übertragen. Viele denken beim Kofferpacken sofort an Sonnencreme, vergessen aber den Mückenschutz.
3: Gegen Stiche hilft oft schon eine Kombination aus mehreren Dingen. Lange, helle Kleidung schützt draußen, Fliegengitter halten viele Mücken aus der Wohnung fern und auch Moskitonetze gehören in vielen Urlaubsländern inzwischen zur Grundausstattung.
2: Wer längere Zeit draußen ist oder sich in Risikogebieten aufhält, fährt meistens mit einem guten Repellent am besten. Wichtig ist dabei vor allem, den Schutz gleichmäßig aufzutragen und empfindliche Stellen wie Hals oder Arme nicht zu vergessen. Gerade Familien achten dabei zunehmend auch auf die Hautverträglichkeit und eine angenehme Anwendung.
3: Praktisch für den Sommer sind deshalb Produkte wie die neue Antibrumm-Lotion mit pflegendem Dexpandenol. Sie zieht schnell ein, schützt laut Hersteller mehrere Stunden vor Mücken und Zecken, lässt sich auch über Nacht anwenden und ist bereits für Kinder ab einem Jahr geeignet. Damit bleiben Balkonabende, Ausflüge und Urlaubsreisen oft deutlich entspannter.
1: Mit dem passenden Schutz, etwas Vorbereitung und ein paar einfachen Tricks lässt sich der Sommer ohne lästiges Kratzen genießen. Weitere Infos gibt's auch unter antibrumm.de.
0: Und die Zeit ist auch schon wieder vorgeschritten. Du bist gerade beim Abendessen. Dann wünsche ich dir von ganzem Herzen guten Appetit. Bist du unterwegs mit dem Auto, fährst nach Hause, fahr vorsichtig und komm gut ins Ziel. Und da gibt es die Zahlreihen, die jetzt, ja genau jetzt bei der Arbeit sind.

Du gehörst auch dazu, du bist bei der Arbeit. Ich lade dich ein zur musikalischen Kaffeepause. Ein bisschen zurücklehnen, Musik genießen und natürlich auch einen Schluck heißen Kaffee genießen, gell? Das gehört dazu und hier sind Three Days Whiskey.

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1: Nach dem Ende des Tankrabatts hat sich die Inflation in Deutschland im Juli wieder deutlich beschleunigt. Die Verbraucher

0: Eisigkeit sorgt auf wichtigen Wasserstraßen weiter für niedrige Pegelstände. Bundesverkehrsminister Steffen Bilger sieht die Versorgung derzeit dennoch als gesichert, weil Güter auf Straße und Schiene verlagert werden können. Zugleich will er die Förderung für Schiffe mit geringem Tiefgang in voller Höhe erhalten. Die Bauindustrie warnt dagegen vor möglichen Engpässen bei Baustoffen, falls die Dürre anhält. Binnenschiffe können wegen des niedrigen Wasserstands weniger laden, wodurch die Transportkosten je Tonne steigen. Flächendeckende Baustopps gäbe es bislang nicht. Vor der Küste des Jemen sind bei Angriffen auf einen Frachter mehrere Menschen getötet worden. Die jemenitische Küstenwache berichtet von mindestens 6 Toten und 10 Verletzten, nachdem der Frachter Tihama nahe der Meerenge Bab al-Mandab zweimal angegriffen worden war. Beim ersten Angriff geriet das mit Nahrungsmitteln beladene Schiff in Brand. Ein zweiter Angriff traf nach Angaben der Küstenwache den Rettungseinsatz. Das britische Sicherheitsunternehmen Vanguard nennt mit 3 Toten eine niedrigere Opferzahl. Die Houthi-Miliz hatte Ende Juli eine Seeblockade gegen Saudi-Arabien angekündigt und greift nach eigenen Angaben Schiffe und Ölanlagen an. Die Bundesregierung will den Nachrichtendiensten deutlich weitergehende Befugnisse geben. Das Kabinett soll heute ein umfangreiches Gesetzespaket für Bundesnachrichtendienst und Verfassungsschutz auf den Weg bringen. Die Dienste sollen unter engen Voraussetzungen künftig auch gegen Cyberangriffe und Sabotage vorgehen können. Vorgesehen sind außerdem erweiterte Möglichkeiten zur heimlichen Durchsuchung von Computern und Smartphones sowie zur Auswertung großer Datenmengen. Die Bundesregierung begründet die Pläne mit wachsender Spionage, Sabotage und Einflussnahme aus dem Ausland. Die FDP kritisiert die Reform und warnt vor einer Aufweichung der Trennung zwischen Polizei und Nachrichtendiensten. Ein Waldbrand bei Plauen im Vogtlandkreis zählt nach Angaben der Stadt zu den größten Bränden der vergangenen 30 Jahre. Betroffen sind rund 7 Hektar Wald und Feld, das entspricht knapp 10 Fußballfeldern. Die Löscharbeiten sind schwierig, weil das Feuer teilweise an einem steilen Hang wütet und die Einsatzfahrzeuge nicht überall hinkommen. Feuerwehrleute müssen sich zu Fuß vorarbeiten und ihre Schläuche immer weiter verlängern. Viel Totholz im betroffenen Renaturierungswald erschwert den Einsatz zusätzlich. 3 Löschhubschrauber sollen die Kräfte seit heute Morgen unterstützen.
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2: Im Laufe des Nachmittags bleibt es in unserer Region sonnig und trocken. Ein paar lockere Wolken ziehen durch, Regen bringen sie nicht. Die Temperaturen liegen bei rund 30 Grad. Dazu weht ein schwacher bis mäßiger Wind aus östlichen Richtungen. Wer den Feierabend im Freien plant, findet bestes Sommerwetter vor. Trotzdem gilt bei der kräftigen Sonne ausreichend trinken und möglichst auch schattige Pausen einlegen. Der Abend bleibt freundlich. Die Nacht wird klar und kühlt auf 13 bis 16 Grad ab. Am Donnerstag erwartet uns wieder viel Sonne bei etwa 31 Grad. Am Freitag wird es noch heißer und die Höchstwerte erreichen bis zu 32 Grad. Regen bleibt weiterhin kein Thema.
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Ja, ja, das ist die zweite Stunde. Du bist mitgekommen in die zweite Stunde rein. Das lohnt sich auf jeden Fall. Der Musiktopf ist gefüllt. Und Themen haben wir natürlich auch in der zweiten Stunde, gell? Und deshalb für dich ein herzliches Hallo.

Melodious, schön gemachte Rockmusik, Bon Jovi hat musikalischen Einstieg gemacht in die zweite Stunde. Plumps, da sind wir in der zweiten Stunde, gell? Ich hab dir das gesagt, der Musiktopf ist nach wie vor gut gefüllt. Das heißt, ich habe wieder viel Musik auch in der zweiten Stunde, die dir hoffentlich, ja, die dir hoffentlich gefallen wird. Das Motto bleibt das gleiche wie in der ersten, nämlich Musik und Information ist angesagt. Noch einmal ein Dankeschön an die Nachrichten- und Wetterredaktion.

0: Hello sind das. Und wenn man da drauf guckt, dann ist das überall die B-Seite. A-Seiten hat's wohl nicht gegeben bei diesen Singles, die damals rausgekommen sind. Und zuvor Musik von Dave Edmunds.
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0: So ist wieder die zweite Stunde angesagt, auch in der zweiten Stunde. Und auch heute am Mittwoch habe ich eine spannende und interessante Geschichte für dich.

0: Von Montag bis Freitag zwischen 18 und 20 Uhr bin ich für dich da. Und da heißt es Servus Feierabend. Da gibt's ganz viel tolle Musik und die Information wird groß geschrieben. Ich freue mich auf dich. Bis dann. Bis zum allerletzten Tropfen muss ich das ausspielen, ja, ganz genau, weil jetzt kommt's nämlich zur vollen Stunde, gibt's Nachrichten und Wetter. Und du solltest bitte deine Ohren weit aufmachen, jetzt.
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0: Der Mittwochabend ist schon wieder reich, so schnell vergeht die Zeit. Gell, es geht ja mit rasend schnellen Schnitten schon wieder fast aufs Wochenende zu, könnte man sagen. Aber jetzt habe ich noch was ganz anderes für dich.
2: Ein ganz großes Hallo und herzlich willkommen hier bei Radio NWW. 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
0: Das ist der Mann mit dem goldenen, schweren Schlüssel. Macht er jeden Mittwochabend den Rocksalon auf und hat sich natürlich die heißen Scheiben die Lizenz zum Metal spielen.

Einfach schön gemacht, nicht? Da hatte ich gerade mal den Umzug von der Schweiz nach Deutschland geschafft und dann bin ich auf Sie aufmerksam geworden, auf Status Quo, mit Ihrem akustischen Album rein mit akustischen Instrumenten gespielt.

Also wenn ich jetzt sagen würde, es wird laut und lang, dann ist es irgendwie nicht ganz richtig. Weil es wird auch fein und lang. Und der Mann, der das macht, der hat einfach schöne Musik gemacht und macht sie immer und immer wieder. Das, was ich hier habe, meine ich natürlich. Das ist definitiv Musik zum Genießen. Und das ist Slash, den wir hier hören, der so viel schöne Musik auf den Markt gebracht hat. Das ist Beweis dafür. Schön, dass du da bist.

0: ist Gänsebälle-Musik, ist einfach wahnsinnig. Slash ist das, ja. Gespielt hier, ist es geil oder ist das geil? Musikalisch wunderbar umgesetzt, gell? Muss man einfach mal so sagen.
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0: Und du bist bei uns und ich habe dir versprochen, wir haben wieder eine interessante Geschichte für dich, Mädchen. Du weißt, um was es geht.
5: Clever, tiefgründig und vor allem auch witzig war das Romandebüt von Comic-Künstler Flex. Mit Immerland, die Stadt der Ewigkeit, hat er einen irren Ritt durch die Fantasy gestartet. Jetzt gibt's endlich die Fortsetzung und somit ein Wiedersehen mit Mika. Der trifft in Teil 2, Immerland, der Ozean der Ewigkeit, auf durchsichtige Glastiger, fiese Zweihaie, kämpferische Immerland-Rebellen und natürlich auf den Doktor. Was der unberechenbare Herrscher über die Stadt der Ewigkeit vorhat und warum es Mika nach den Turbulenzen des letzten Besuchs wieder dorthin verschlägt, verrät uns meine Kollegin Jessica Martin und die Helke Michael.
6: Mika ist heilfroh, das Abenteuer Immerland endlich hinter sich zu haben.
7: Nach den Sommerferien mit Oma und der wilden Reise nach Immerland und zurück hatte Mika gedacht, dass für ihn ein neues Leben beginnen würde. Und alles besser würde. Doch spätestens jetzt, 4 Monate später, musste er endgültig feststellen, falsch gedacht. Es gab kein neues Leben. Er hatte bloß ein neues Level freigeschaltet. Und es war leider kein bisschen weniger schwierig.
6: Schuld daran ist ausgerechnet seine nervige Klassenkameradin Jessica, aka Stressica. Denn die stürzt bei einem Ausflug in eine Tropfsteinhöhle in einen Ausläufer Immerlands.
7: Er musste Stressica nach Hause bringen. Das war seine Mission. Deswegen musste er zur Stadt. So schnell wie möglich. Denk nach, Mika. Wie kommst du dahin? Wie? Wieder und wieder sauste die Frage durch die Windungen seines Gehirns, bis sein Kopf anfing zu rauchen.
6: Und die Mission hat es in sich, denn schnell kleben ihm fiese Jäger an den Fersen und ein hartnäckiger Fluch bremst ihn aus. Neben jeder Menge neuer Feinde findet Mika aber auch neue Freunde, die ihm helfen und ihm Geheimwege zeigen.
7: Der Gestank war nasenbetäubend. Tausende Kubikmeter grünbrauner, schleimiger, stinkender Kloake brodelte keinen halben Meter unter ihnen vorbei und aus unzähligen Rohren platschte lautstark widerlicher Nachschub in den Abwasserfluss. Mika stockte der Atem. Beeindruckend, was? Tja, wer ewig lebt, produziert eben auch unendlich viel Scheiße. Roswitha lachte. Gemeinsam zerrten sie ein hölzernes Ruderboot aus seinem Versteck und schoben es auf den schnellen, lauten, übel riechenden Fluss. Dann drückte Sokrates Mika einen Regenschirm in die Hand. Jetzt kommt der lustige Teil, Professor.
6: In der Stadt der Ewigkeit angekommen, trifft Mika auch auf alte Bekannte wie Juli und Lucullus, die ihn in die machtgierigen Pläne des Doktors einweihen.
7: Ein Ausbau der Stadt der Ewigkeit. Die innere Welt mit der äußeren Welt zu verbinden und so allen, wirklich allen Menschen, ewiges Leben zu schenken. Mika schluckte schwer. Wenn er es schafft, dann hat Lucullus recht. Wir sind alle verloren. Ewigkeit für alle, das ist die Hölle. Darum habe ich dir die Nachrichten zukommen lassen, weil wir deine Hilfe brauchen. Nur mit dir kann unsere Mission gelingen. Welche Mission? Die Rettung der gesamten Menschheit.
5: Gleich 2 knallharte Missionen warten auf Mika. Stressica finden und sicher zurück nach Hause bringen. Außerdem muss er den wahnsinnigen Doktor aufhalten, denn die Zukunft der ganzen Welt steht auf dem Spiel. Teil 2, Immerland, der Ozean der Ewigkeit von Flix, gibt's ab sofort vom Hansa Verlag.
0: Und du bist bei uns und ich habe noch ein bisschen Musik für dich. Weil ein bisschen Zeit habe ich ja noch. Das ist dein Lieblingsradio und hier ist Wanda Jackson und sie will Party.

10 years after sind das, diese schöne Musik machen, wow. Geht ganz schön ruckig ab, gell? Ein bisschen Zeit habe ich noch, das ist aber schon wieder. Und das muss ich dir sagen, Endspurtstimmung. Also Win vor einiger Zeit, der Mann hier gespielt wurde, nämlich Tom Petty, dann ist er ganz sicher, ja, dann ist er ganz sicher bei anderen Rundfunkstationen mit dem Titel gespielt worden. Und das mache ich jetzt auch.

Das ist Musik von Wishful Thinking. Und dann sind wir auch schon wieder am Ende dieser Sendung angelangt. Der Mittwoch, ja, ich bin nicht so zufrieden mit der ganzen Geschichte, weil ich die... Ah, ich war ein Arsch mit Ohren. Jetzt sieht das endlich wieder. Das ist ganz gut. Selbsteinsicht ist der Weg zur Besserung, ja? Ja, gut. Das hat er wahrscheinlich richtig gesagt, gell? Da war ich wirklich ein Arsch mit Ohren. Ich habe die erste Viertelstunde verholzt. Aber jetzt kommt er macht das nicht. Nein, er macht das nicht. Bernd Nieferler, mein Teamkollege, ist da mit dem Rocksaloon. Der Mann mit dem goldenen schweren Schlüssel. Und der Lizenz Metal zu spielen, macht er gleich nach Nachricht und Wetter.

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1: Nach dem Ende des Tankrabatts hat sich die Inflation in Deutschland im Juli wieder deutlich beschleunigt. Die Verbraucherpreise lagen um 2,8% über dem Vorjahreswert und stiegen gegenüber Juni um 0,8%. Besonders stark verteuerte sich Energie. Tanken und Heizen kosteten im Schnitt 8,3% mehr als ein Jahr zuvor. An vielen Tankstellen sind Preise von mehr als 2 Euro pro Liter wieder üblich. Niedrigwasser auf wichtigen Wasserstraßen erhöht zusätzlich die Transportkosten für Kraftstoffe. Steigende Energiepreise

0: Menschen getötet worden. Die jemenitische Küstenwache berichtet von mindestens 6 Toten und 10 Verletzten, nachdem der Frachter Tihama nahe der Meerenge Bab al-Mandab zweimal angegriffen worden war. Beim ersten Angriff geriet das mit Nahrungsmitteln beladene Schiff in Brand. Ein zweiter Angriff traf nach Angaben der Küstenwache den Rettungseinsatz. Das britische Sicherheitsunternehmen Vanguard nennt mit 3 Toten eine niedrigere Opferzahl. Die Houthi-Miliz hatte Ende Juli eine Seeblockade gegen Saudi-Arabien angekündigt und greift nach eigenen Angaben Schiffe und Ölanlagen an. Die Bundesregierung will den Nachrichtendiensten deutlich weitergehende Befugnisse geben. Das Kabinett soll heute ein umfangreiches Gesetzespaket für Bundesnachrichtendienst und Verfassungsschutz auf den Weg bringen. Die Dienste sollen unter engen Voraussetzungen künftig auch gegen Cyberangriffe und Sabotage vorgehen können. Vorgesehen sind außerdem erweiterte Möglichkeiten zur heimlichen Durchsuchung von Computern und Smartphones sowie zur Auswertung großer Datenmengen. Die Bundesregierung begründet die Pläne mit wachsender Spionage, Sabotage und Einflussnahme aus dem Ausland. Die FDP kritisiert die Reform und warnt vor einer Aufweichung der Trennung zwischen Polizei und Nachrichtendiensten. Ein Waldbrand bei Plauen im Vogtlandkreis zählt nach Angaben der Stadt zu den größten Bränden der vergangenen 30 Jahre. Betroffen sind rund 7 Hektar Wald und Feld, das entspricht knapp 10 Fußballfeldern. Die Löscharbeiten sind schwierig, weil das Feuer teilweise an einem steilen Hang wütet und die Einsatzfahrzeuge nicht überall hinkommen. Feuerwehrleute müssen sich zu Fuß vorarbeiten und ihre Schläuche immer weiter verlängern. Viel Totholz im betroffenen Renaturierungswald erschwert den Einsatz zusätzlich. 3 Löschhubschrauber sollen die Kräfte seit heute Morgen unterstützen.
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2: Heute Abend bleibt es im gesamten Sendegebiet freundlich und trocken. Die Sonne geht unter, danach wird der Himmel meist klar. In der Nacht kühlt es auf 13 bis 16 Grad ab. Am Donnerstag gibt es viel Sonne und hochsommerliche Temperaturen um 31 Grad. Regen ist nicht in Sicht. Ein schwacher bis mäßiger Wind aus östlichen Richtungen sorgt nur zeitweise für etwas Bewegung in der warmen Luft. Am Freitag geht es sonnig und trocken weiter, dann werden bis zu 32 Grad erreicht. Wer draußen unterwegs ist, sollte sich auf die anhaltende Wärme einstellen und ausreichend trinken.
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1: Und so heiße ich dann alle ganz herzlich willkommen hier zum heutigen Rock Saloon. Natürlich wieder mit viel, viel Metal und vor allem jetzt gibt's Starkstrom. Hier kommen 220 Volt und

Axel Rudi Pell, A Cold as Ice. Das war gab's Ace Frehley Up in the Sky und noch vorher gab's Accept Wrong is Right. Ja, das ist, wenn das Falsche richtig ist. Also, dann könnte ich doch hier im Rock so einen deutschen Schlager spielen oder so ähnlich. Ja, das tue ich nicht. Hier kommt Axis, Kingdom of the Night.

Black Soul Horse waren das, Lady of Shadows, und das war gab's Bitterness bei Sobriety. Und jetzt kommt Blood Prophecy, auch das eine interessante Band, und der Titel Future Destination.

No More, das war ein Bonfire, die ja aus Deutschland kommen. Und das war gab's Blood Red Delusion mit dem Titel Never Fading Hate. Und das hier ist der Rock Saloon bei deinem Lieblingsradio, Radio NWW. Das Ganze natürlich wie immer bis um 22 Uhr. Und hier gibt's jetzt Born Again und New Metal Breed.

Cinderella, Nothing for Nothing und das war Rapstrothers of Metal und Freya. Das ist der Rocksalon hier bei Radio N. Wir sind bereits in der zweiten Stunde angelangt. Es ist unglaublich, wie schnell doch die Zeit vergeht. Dark Throne, they found one of my graves.

Hammerfall waren das Freedom und das war aufs Elegant Weapons und Bitter Pill. Und jetzt kommt ein Titel, auf den habe ich mich speziell gefreut hier im Rocksalon bei deinem Lieblingsradio, Radio NRW. Hier sind Iron Maiden und The Number of the Beast.

Pretty, wer kennt man das Walking On erzählt? Und auf der Fahrkarte Judas Priest, Riding On The Wind. Radiation, Romeos und Bad Bad Company.

ganz toll gemacht, die Sonne. Wer war das dann? Shadow Side und The Fall. Und das war gab's Savage Messiah und Blood Red Road. Silver Mountain gibt es jetzt noch mit dem Destruction Song.

Das ist eine Meldung an die Sendeleitung minus ein Rocksaloon. Das war's nämlich bereits schon wieder hier von dieser Sendung. Kurz noch gesagt, was dann morgen hier so läuft bei deinem Lieblingsradio, Radio NWB. Dort gibt's nämlich von 18 bis 20 Uhr Servus Feierabend mit Jörg Weber. Und dann anschließend von 20 bis 22 Uhr gibt's das Country Special mit Tex Warner. Ich bin Bernd Niefeler und verabschiede mich, sage ciao zusammen, heit's gut. Und hier gibt's jetzt noch ein bisschen Stormwitch und Life is not a dream.

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1: Nach dem Ende des Tankrabatts hat sich die Inflation in Deutschland im Juli wieder deutlich beschleunigt. Die Verbraucherpreise lagen um 2,8% über dem Vorjahreswert und stiegen gegenüber Juni um 0,8%. Besonders stark verteuerte sich Energie. Tanken und Heizen kosteten im Schnitt 8,3% mehr als ein Jahr zuvor. An vielen Tankstellen sind Preise von mehr als 2 Euro pro Liter wieder üblich. Niedrigwasser auf wichtigen Wasserstraßen erhöht zusätzlich die Transportkosten für Kraftstoffe. Steigende Energiepreise könnten in den kommenden Monaten auch Lebensmittel und andere Güter weiter verteuern. Die anhaltende Trockenheit sorgt auf wichtigen Wasserstraßen weiter für niedrige Pegelstände. Bundesverkehrsminister Steffen Bilger sieht die Versorgung derzeit dennoch als gesichert, weil Güter auf Straße und Schiene verlagert werden können. Zugleich will er die Förderung für Schiffe mit geringem Tiefgang in voller Höhe erhalten. Die Bauindustrie warnt dagegen vor möglichen Engpässen bei Baustoffen, falls die Dürre anhält. Binnenschiffe können wegen des niedrigen Wasserstands weniger laden, wodurch die Transportkosten je Tonne steigen. Flächendeckende Baustopps gäbe es bislang nicht. Vor der Küste des Jemen sind bei Angriffen auf einen Frachter mehrere Menschen getötet worden. Die jemenitische Küstenwache berichtet von mindestens 6 Toten und 10 Verletzten, nachdem der Frachter Tihama nahe der Meerenge Bab al-Mandab zweimal angegriffen worden war. Beim ersten Angriff geriet das mit Nahrungsmitteln beladene Schiff in Brand. Ein zweiter Angriff traf nach Angaben der Küstenwache den Rettungseinsatz. Das britische Sicherheitsunternehmen Vanguard nennt mit 3 Toten eine niedrigere Opferzahl. Die Houthi-Miliz hatte Ende Juli eine Seeblockade gegen Saudi-Arabien angekündigt und greift nach eigenen Angaben Schiffe und Ölanlagen an. Die Bundesregierung will den Nachrichten

0: und warnt vor einer Aufweichung der Trennung zwischen Polizei und Nachrichtendiensten. Ein Waldbrand bei Plauen im Vogtlandkreis zählt nach Angaben der Stadt zu den größten Bränden der vergangenen 30 Jahre. Betroffen sind rund 7 Hektar Wald und Feld, das entspricht knapp 10 Fußballfeldern. Die Löscharbeiten sind schwierig, weil das Feuer teilweise an einem steilen Hang wütet und die Einsatzfahrzeuge nicht überall hinkommen. Feuerwehrleute müssen sich zu Fuß vorarbeiten und ihre Schläuche immer weiter verlängern. Viel Totholz im betroffenen Renaturierungswald erschwert den Einsatz zusätzlich. 3 Löschhubschrauber sollen die Kräfte seit heute Morgen unterstützen.
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2: Heute Abend bleibt es im gesamten Sendegebiet freundlich und trocken. Die Sonne geht unter, danach wird der Himmel meist klar. In der Nacht kühlt es auf 13 bis 16 Grad ab. Am Donnerstag gibt es viel Sonne und hochsommerliche Temperaturen um 31 Grad. Regen ist nicht in Sicht. Ein schwacher bis mäßiger Wind aus östlichen Richtungen sorgt nur zeitweise für etwas Bewegung in der warmen Luft. Am Freitag geht es sonnig und trocken weiter. Dann werden bis zu 32 Grad erreicht. Wer draußen unterwegs ist, sollte sich auf die anhaltende Wärme einstellen und ausreichend trinken.
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3: Salut!

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1: Nach dem Ende des Tankrabatts hat sich die Inflation in Deutschland im Juli wieder deutlich beschleunigt. Die Verbraucherpreise lagen um 2,8% über dem Vorjahreswert und stiegen gegenüber Juni um 0,8%. Besonders stark verteuerte sich Energie. Tanken und Heizen kosteten im Schnitt 8,3% mehr als ein Jahr zuvor. An vielen Tankstellen sind Preise von mehr als 2 Euro pro Liter wieder üblich. Niedrigwasser auf wichtigen Wasserstraßen erhöht zusätzlich die Transportkosten für Kraftstoffe. Steigende Energiepreise könnten in den kommenden Monaten auch Lebensmittel und andere Güter weiter verteuern. Die anhaltende Trockenheit sorgt auf wichtigen Wasserstraßen weiter für niedrige Pegelstände. Bundesverkehrsminister Steffen Bilger sieht die Versorgung derzeit dennoch als gesichert, weil Güter auf Straße und Schiene verlagert werden können. Zugleich will er die Förderung für Schiffe mit geringem Tiefgang in voller Höhe erhalten. Die Bauindustrie warnt dagegen vor möglichen Engpässen bei Baustoffen, falls die Dürre anhält. Binnenschiffe können wegen des niedrigen Wasserstands weniger laden, wodurch die Transportkosten je Tonne steigen. Flächendeckende Baustopps gäbe es bislang nicht. Vor der Küste des Jemen sind bei Angriffen auf einen Frachter mehrere Menschen getötet worden. Die jemenitische Küstenwache berichtet von mindestens 6 Toten und 10 Verletzten, nachdem der Frachter Tihama nahe der Meerenge Bab al-Mandab zweimal angegriffen worden war. Beim ersten Angriff geriet das mit Nahrungsmitteln beladene Schiff in Brand. Ein zweiter Angriff traf nach Angaben der Küstenwache den Rettungseinsatz. Das britische Sicherheitsunternehmen Vanguard nennt mit 3 Toten eine niedrigere Opferzahl. Die Houthi-Miliz hatte Ende Juli eine Seeblockade gegen Saudi-Arabien angekündigt und greift nach eigenen Angaben Schiffe und Ölanlagen an. Die Bundesregierung will den Nachrichtendiensten deutlich weitergehende Befugnisse geben. Das Kabinett soll heute ein umfangreiches Gesetzespaket für Bundesnachrichtendienst und Verfassungsschutz auf den Weg bringen. Die Dienste sollen unter engen Voraussetzungen künftig auch gegen Cyberangriffe und Sabotage vorgehen können. Vorgesehen sind außerdem erweiterte Möglichkeiten zur heimlichen Durchsuchung von Computern und Smartphones sowie zur Auswertung großer Datenmengen. Die Bundesregierung begründet die Pläne mit wachsender Spionage, Sabotage und Einflussnahme aus dem Ausland. Die FDP kritisiert die Reform.

0: Kräfte seit heute Morgen unterstützen.
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2: Heute Abend bleibt es im gesamten Sendegebiet freundlich und trocken. Die Sonne geht unter, danach wird der Himmel meist klar. In der Nacht kühlt es auf 13 bis 16 Grad ab. Am Donnerstag gibt es viel Sonne und hochsommerliche Temperaturen um 31 Grad. Regen ist nicht in Sicht. Ein schwacher bis mäßiger Wind aus östlichen Richtungen sorgt nur zeitweise für etwas Bewegung in der warmen Luft. Am Freitag geht es sonnig und trocken weiter. Dann werden bis zu 32 Grad erreicht. Wer draußen unterwegs ist, sollte sich auf die anhaltende Wärme einstellen und ausreichend trinken.
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1: Nach dem Ende des Tankrabatts hat sich die Inflation in Deutschland im Juli wieder deutlich beschleunigt. Die Verbraucherpreise lagen um 2,8% über dem Vorjahreswert und stiegen gegenüber Juni um 0,8%. Besonders stark verteuerte sich Energie. Tanken und Heizen kosteten im Schnitt 8,3% mehr als ein Jahr zuvor. An vielen Tankstellen sind Preise von mehr als 2 Euro pro Liter wieder üblich. Niedrigwasser auf wichtigen Wasserstraßen erhöht zusätzlich die Transportkosten für Kraftstoffe. Steigende Energiepreise könnten in den kommenden Monaten auch Lebensmittel und andere Güter weiter verteuern. Die anhaltende Trockenheit sorgt auf wichtigen Wasserstraßen weiter für niedrige Pegelstände. Bundesverkehrsminister Steffen Bilger sieht die Versorgung derzeit dennoch als gesichert, weil Güter auf Straße und Schiene verlagert werden können. Zugleich will er die Förderung für Schiffe mit geringem Tiefgang in voller Höhe erhalten. Die Bauindustrie warnt dagegen vor möglichen Engpässen bei Baustoffen, falls die Dürre anhält. Binnenschiffe können wegen des niedrigen Wasserstands weniger laden, wodurch die Transportkosten je Tonne steigen. Flächendeckende Baustopps gäbe es bislang nicht. Vor der Küste des Jemen sind bei Angriffen auf einen Frachter mehrere Menschen getötet worden. Die jemenitische Küstenwache berichtet von mindestens 6 Toten und 10 Verletzten, nachdem der Frachter Tihama nahe der Meerenge Bab al-Mandab zweimal angegriffen worden war. Beim ersten Angriff geriet das mit Nahrungsmitteln beladene Schiff in Brand. Ein zweiter Angriff traf nach Angaben der Küstenwache den Rettungseinsatz. Das britische Sicherheitsunternehmen Vanguard nennt mit 3 Toten eine niedrigere Opferzahl. Die Houthi-Miliz hatte Ende Juli eine Seeblockade gegen Saudi-Arabien angekündigt und greift nach eigenen Angaben Schiffe und Ölanlagen an. Die Bundesregierung will den Nachrichtendiensten deutlich weitergehende Befugnisse geben. Das Kabinett soll heute ein umfangreiches Gesetzespaket für Bundesnachrichtendienst und Verfassungsschutz auf den Weg bringen. Die Dienste sollen unter engen Voraussetzungen künftig auch gegen Cyberangriffe und Sabotage vorgehen können. Vorgesehen sind außerdem erweiterte Möglichkeiten zur heimlichen Durchsuchung von Computern und Smartphones sowie zur Auswertung großer Datenmengen. Die Bundesregierung begründet die Pläne mit wachsender Spionage, Sabotage und Einflussnahme aus dem Ausland. Die FDP kritisiert die Reform und warnt vor einer Aufweichung der Trennung zwischen Polizei und Nachrichtendiensten. Ein Waldbrand bei Plauen im Vogtlandkreis zählt nach Angaben der Stadt zu den größten Bränden der vergangenen 30 Jahre. Betroffen sind rund 7 Hektar Wald und Feld, das entspricht knapp 10 Fußballfeldern. Die Löscharbeiten sind schwierig, weil das Feuer teilweise an einem steilen Hang wütet und die Einsatzfahrzeuge nicht überall hinkommen. Feuerwehrleute müssen sich zu Fuß vorarbeiten und ihre Schläuche immer weiter verlängern. Viel Totholz im betroffenen Renaturierungswald erschwert den Einsatz zusätzlich. 3 Löschhubschrauber sollen

0: kräftiger Wind aus östlichen Richtungen. Wer draußen unterwegs ist, sollte an Sonnenschutz und ausreichend Getränke denken. Auch am Donnerstag bleibt es sonnig und trocken. Nach einer frischen Nacht steigen die Werte auf etwa 31 Grad. Der Freitag legt noch etwas zu. Viel Sonne und bis zu 32 Grad sorgen für hochsommerliches Wetter im gesamten Sendegebiet.
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1: Nach dem Ende des Tankrabatts hat sich die Inflation in Deutschland im Juli wieder deutlich beschleunigt. Die Verbraucherpreise lagen um 2,8% über dem Vorjahreswert und stiegen gegenüber Juni um 0,8%. Besonders stark verteuerte sich Energie. Tanken und Heizen kosteten im Schnitt 8,3% mehr als ein Jahr zuvor. An vielen Tankstellen sind Preise von mehr als 2 Euro pro Liter wieder üblich. Niedrigwasser auf wichtigen Wasserstraßen erhöht zusätzlich die Transportkosten für Kraftstoffe. Steigende Energiepreise könnten in den kommenden Monaten auch Lebensmittel und andere Güter weiter verteuern. Die anhaltende Trockenheit sorgt auf wichtigen Wasserstraßen weiter für niedrige Pegelstände. Bundesverkehrsminister Steffen Bilger sieht die Versorgung derzeit dennoch als gesichert, weil Güter auf Straße und Schiene verlagert werden können. Zugleich will er die Förderung für Schiffe mit geringem Tiefgang in voller Höhe erhalten. Die Bauindustrie warnt dagegen vor möglichen Engpässen bei Baustoffen, falls die Dürre anhält. Binnenschiffe können wegen des niedrigen Wasserstands weniger laden, wodurch die Transportkosten je Tonne steigen. Flächendeckende Baustopps gäbe es bislang nicht. Vor der Küste des Jemen sind bei Angriffen auf einen Frachter mehrere Menschen getötet worden. Die jemenitische Küstenwache berichtet von mindestens 6 Toten und 10 Verletzten, nachdem der Frachter Tihama nahe der Meerenge Bab al-Mandab zweimal angegriffen worden war. Beim ersten Angriff geriet das mit Nahrungsmitteln beladene Schiff in Brand. Ein zweiter Angriff traf nach Angaben der Küstenwache den Rettungseinsatz. Das britische Sicherheitsunternehmen Vanguard nennt mit 3 Toten eine niedrigere Opferzahl. Die Houthi-Miliz hatte Ende Juli eine Seeblockade gegen Saudi-Arabien angekündigt und greift nach eigenen Angaben Schiffe und Ölanlagen an. Die Bundesregierung will den Nachrichtendiensten deutlich weitergehende Befugnisse geben. Das Kabinett soll heute ein umfangreiches Gesetzespaket für Bundesnachrichtendienst und Verfassungsschutz auf den Weg bringen. Die Dienste sollen unter engen Voraussetzungen künftig auch gegen Cyberangriffe und Sabotage vorgehen können. Vorgesehen sind außerdem erweiterte Möglichkeiten zur heimlichen Durchsuchung von Computern und Smartphones sowie zur Auswertung großer Datenmengen. Die Bundesregierung begründet die Pläne mit wachsender Spionage, Sabotage und Einflussnahme aus dem Ausland. Die FDP kritisiert die Reform und warnt vor einer Aufweichung der Trennung zwischen Polizei und Nachrichtendiensten. Ein Waldbrand bei Plauen im Vogtlandkreis zählt nach Angaben der Stadt zu den größten Bränden der vergangenen 30 Jahre. Betroffen sind rund 7 Hektar Wald und Feld, das entspricht knapp 10 Fußballfeldern. Die Löscharbeiten sind schwierig, weil das Feuer teilweise an einem steilen Hang wütet und die Einsatzfahrzeuge nicht überall hinkommen. Feuerwehrleute müssen sich zu Fuß vorarbeiten und ihre Schläuche immer weiter verlängern. Viel Totholz im betroffenen Renaturierungswald erschwert den Einsatz zusätzlich. 3 Löschhubschrauber sollen die Kräfte seit heute Morgen unterstützen.
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2: In der Nacht ist der Himmel über unserer Region meist klar. Es kühlt auf 13 bis 16 Grad ab, Regen ist nicht in Sicht. Im Tagesverlauf scheint dann verbreitet die Sonne. Nur zeitweise ziehen ein paar lockere Wolken durch, sie bringen aber keinen Regen. Die Temperaturen steigen bis zum Nachmittag auf rund 30 Grad. Dazu weht ein schwacher bis mäßiger Wind aus östlichen Richtungen.

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1: Nach dem Ende des Tankrabatts hat sich die Inflation in Deutschland im Juli wieder deutlich beschleunigt. Die Verbraucherpreise lagen um 2,8% über dem Vorjahreswert und stiegen gegenüber Juni um 0,8%. Besonders stark verteuerte sich Energie. Tanken und Heizen kosteten im Schnitt 8,3% mehr als ein Jahr zuvor. An vielen Tankstellen sind Preise von mehr als 2 Euro pro Liter wieder üblich. Niedrigwasser auf wichtigen Wasserstraßen erhöht zusätzlich die Transportkosten für Kraftstoffe. Steigende Energiepreise könnten in den kommenden Monaten auch Lebensmittel und andere Güter weiter verteuern. Die anhaltende Trockenheit sorgt auf wichtigen Wasserstraßen weiter für niedrige Pegelstände. Bundesverkehrsminister Steffen Bilger sieht die Versorgung derzeit dennoch als gesichert, weil Güter auf Straße und Schiene verlagert werden können. Zugleich will er die Förderung für Schiffe mit geringem Tiefgang in voller Höhe erhalten. Die Bauindustrie warnt dagegen vor möglichen Engpässen bei Baustoffen, falls die Dürre anhält. Binnenschiffe können wegen des niedrigen Wasserstands weniger laden, wodurch die Transportkosten je Tonne steigen. Flächendeckende Baustopps gäbe es bislang nicht. Vor der Küste des Jemen sind bei Angriffen auf einen Frachter mehrere Menschen getötet worden. Die jemenitische Küstenwache berichtet von mindestens 6 Toten und 10 Verletzten, nachdem der Frachter Tihama nahe der Meerenge Bab al-Mandab zweimal angegriffen worden war. Beim ersten Angriff geriet das mit Nahrungsmitteln beladene Schiff in Brand. Ein zweiter Angriff traf nach Angaben der Küstenwache den Rettungseinsatz. Das britische Sicherheitsunternehmen Vanguard nennt mit 3 Toten eine niedrigere Opferzahl. Die Houthi-Miliz hatte Ende Juli eine Seeblockade gegen Saudi-Arabien angekündigt und greift nach eigenen Angaben Schiffe und Ölanlagen an. Die Bundesregierung will den Nachrichtendiensten deutlich weitergehende Befugnisse geben. Das Kabinett soll heute ein umfangreiches Gesetzespaket für Bundesnachrichtendienst und Verfassungsschutz auf den Weg bringen. Die Dienste sollen unter engen Voraussetzungen künftig auch gegen Cyberangriffe und Sabotage vorgehen können. Vorgesehen sind außerdem erweiterte Möglichkeiten zur heimlichen Durchsuchung von Computern und Smartphones sowie zur Auswertung großer Datenmengen. Die Bundesregierung begründet die Pläne mit wachsender Spionage, Sabotage und Einflussnahme aus dem Ausland. Die FDP kritisiert die Reform und warnt vor einer Aufweichung der Trennung zwischen Polizei und Nachrichtendiensten. Ein Waldbrand bei Plauen im Vogtlandkreis zählt nach Angaben der Stadt zu den größten Bränden der vergangenen 30 Jahre. Betroffen sind rund 7 Hektar Wald und Feld, das entspricht knapp 10 Fußballfeldern. Die Löscharbeiten sind schwierig, weil das Feuer teilweise an einem steilen Hang wütet und die Einsatzfahrzeuge nicht überall hinkommen. Feuerwehrleute müssen sich zu Fuß vorarbeiten und ihre Schläuche immer weiter verlängern. Viel Totholz im betroffenen Renaturierungswald erschwert den Einsatz zusätzlich. 3 Löschhubschrauber sollen die Kräfte seit heute Morgen unterstützen.
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2: In der Nacht ist der Himmel über unserer Region meist klar. Es kühlt auf 13 bis 16 Grad ab, Regen ist nicht in Sicht. Im Tagesverlauf scheint dann verbreitet die Sonne. Nur zeitweise ziehen ein paar lockere Wolken durch, sie bringen aber keinen Regen. Die Temperaturen steigen bis zum Nachmittag auf rund 30 Grad. Dazu weht ein schwacher bis mäßiger Wind aus östlichen Richtungen. Wer draußen unterwegs ist, sollte an Sonnenschutz und ausreichend Getränke denken. Auch am Donnerstag bleibt es sonnig und trocken. Nach einer frischen Nacht steigen die Werte auf etwa 31 Grad. Der Freitag legt noch etwas zu. Viel Sonne und bis zu 32 Grad sorgen für hochsommerliches Wetter im gesamten Sendegebiet.
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